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0: Es ist 3 und jetzt.

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2: Ich bin Tina Galatrella. Guten Morgen.
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2: Bei den Landtagswahlen in Mecklenburg-Vorpommern hat die AfD mit gut 38% gewonnen. Das teilte die Landeswahlleitung mit. Auf Platz 2 folgt die SPD mit über 35%. Die grösste Verliererin ist die CDU. Sie verpasst mit 4,9% knapp die 5%-Hürde und fliegt aus dem Landesparlament. Dazu Bundeskanzler Friedrich Merz.
3: Das Ergebnis in Mecklenburg-Vorpommern können wir nicht schönreden. Es ist ein Desaster.
2: Für die CDU war es das schlechteste Abschneiden bei einer Landtagswahl in der Geschichte der Bundesrepublik Deutschland. Auch in Berlin wurde das Landesparlament gewählt. Dort gewinnen die Linke mit 25,7% der Stimmen. Dahinter folgen CDU, AfD, Grüne und die SPD. Das teilt die Landeswahlleitung nach Auszählung aller Stimmen mit. Die regierende CDU-SPD-Koalition hat damit ihre Mehrheit verloren. Beamte der umstrittenen US-Einwanderungsbehörde ICE haben in der texanischen Großstadt Austin einen Mann angeschossen. Er sei schwer verletzt ins Krankenhaus gebracht worden, erklärte der demokratische Bürgermeister Kirk Watson. Er schwebe aber nicht in Lebensgefahr. Eine ICE-Stellungnahme gab es zunächst nicht.
0: Sport.
2: In der Schweizer Fußballmeisterschaft gewinnt der FC Thun beim FC Vaduz 2:1. Der FC St. Gallen schlägt auswärts den FC Basel 3:1 und Tabellenleader Lugano punktet beim Tabellenschlusslicht FC Lausanne Sport mit 4:0. Es gibt zurzeit keine Meldungen in der Region, kommen gut und sicher ans Ziel. Im Norden ist es zum Teil noch bewölkt, im Laufe des Tages wird es dann aber wieder sonnig. Temperaturen am Morgen bei 12 und am Nachmittag bei 21 Grad.
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4: 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Ich wünsche euch einen wunderschönen Start in die neue Woche.

kommen gut in diesem Montag mit Radio 24 und einer grossen Portion grossartiger Musik. Unter anderem mit Tiffany Harris für euch. Frau aus Hamburg, unglaublich sympathisch. Könnt ihr übrigens auch bei uns auf Instagram ein Video zu ihr anschauen. Sie ist so eine herzige.

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Nur Good Vibes für die neue Woche hier bei Radio 24. Und dazu gehört natürlich auch gute Musik. Das ist A Wonderful Life. Heute. Schön, dass ihr mit uns in die Woche gestartet.

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2: Ich bin Tina Golatrella. Guten Morgen.
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2: Die Alternative für Deutschland, kurz AfD, gewinnt mit 38% der Stimmen die Parlamentswahlen in Mecklenburg-Vorpommern. Auf Platz 2 folgt laut der Landeswahlleitung die SPD mit über 35%. Die größte Verliererin ist die CDU. Sie verpasst knapp die 5%-Hürde und fliegt aus dem Parlament. Dazu Bundeskanzler Friedrich Merz.
3: Das Ergebnis in Mecklenburg-Vorpommern können wir nicht schönreden. Es ist ein Desaster.
2: Für die CDU war es das schlechteste Abschneiden bei einer Parlamentswahl in der Geschichte der Bundesrepublik Deutschland. Auch in Berlin wurde das Landesparlament gewählt. Dort gewinnen die Linke mit 25,7% der Stimmen. Dahinter folgen CDU, AfD, Grüne und die SPD. Das teilt die Landeswahlleitung nach Auszählung aller Stimmen mit. Die regierende CDU-SPD-Koalition hat damit ihre Mehrheit verloren. Beamte der umstrittenen US-Einwanderungsbehörde ICE haben in der texanischen Großstadt Austin einen Mann angeschossen. Er sei schwer verletzt ins Krankenhaus gebracht worden, erklärte der demokratische Bürgermeister Kirk Watson. Er schwebe aber nicht in Lebensgefahr. Eine ICE-Stellungnahme gab es zunächst nicht.
0: Sport.
2: In der Schweizer Fußballmeisterschaft gewinnt der FC Thun beim FC Vaduz 2:1. Der FC St. Gallen schlägt auswärts den FC Basel 3:1 und Tabellenleader Lugano punktet beim Tabellenschlusslicht FC Lausanne Sport mit 4:0. Es gibt zurzeit keine Meldungen in der Region, kommen gut und sicher ans Ziel. Im Norden ist es zum Teil noch bewölkt, im Laufe des Tages wird es dann aber wieder sonnig. Temperaturen am Morgen bei 12 und am Nachmittag bei 21 Grad.
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5: Einen wunderschönen guten Montagmorgen miteinander.
0: Jetzt

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Guten Morgen, das ist Radio 24 und für all die, die es jetzt immer noch nicht aus dem Nest geschafft haben. Da gibt es gute Launenmusik von Bruno Mars. Mitsingen, mittanzen, alles erlaubt, mit Zahnbürstchen in der Hand oder unter der Dusche. Kommt gut in den Montag und in die neue Woche.

0: Guten Morgen miteinander.
1: Wir bringen euch wach mit den besten Songs. Holly Humberstone zum Beispiel für euch dabei oder Chainsmokers.
0: Und auch ein bisschen Katy Perry mit dabei auf dem Zmorgenbuffet.
1: Ich sehe jetzt gerade von meiner Augen, wie Katy Perry auf dem Zmorgenbuffet liegt.
0: Gut. Das müssen wir ja nicht ganz visualisieren, aber auditiv klingt super. Nach der 16, da bin ich die 24 Hertz gekommen. Guten Start in diesem Montagmorgen früh. Es ist 6 Uhr.
1: Ich bin Tina Galatrella. Guten Morgen.
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3: Die Alternative für Deutschland, kurz AfD, gewinnt mit 38% der Stimmen die Parlamentswahlen in Mecklenburg-Vorpommern. Auf Platz 2 folgt laut der Landeswahlleitung die SPD mit über 35%. Die größte Verliererin ist die CDU. Sie verpasst knapp die 5%-Hürde und fliegt aus dem Parlament. Dazu Bundeskanzler Friedrich Merz.
4: Das Ergebnis in Mecklenburg-Vorpommern können wir nicht schön

0: reden. Es ist ein Desaster.
1: Für die CDU war es das schlechteste Abschneiden bei einer Parlamentswahl in der Geschichte der Bundesrepublik Deutschland. Auch in Berlin wurde das Landesparlament gewählt. Dort gewinnen die Linke mit 25,7% der Stimmen. Dahinter folgen CDU, AfD, Grüne und die SPD. Das teilt die Landeswahlleitung nach Auszählung aller Stimmen mit. Die regierende CDU-SPD-Koalition hat damit ihre Mehrheit verloren. Beamte der umstrittenen US-Einwanderungsbehörde ICE haben in der texanischen Großstadt Austin einen Mann angeschossen. Er sei schwer verletzt ins Krankenhaus gebracht worden, erklärte der demokratische Bürgermeister Kirk Watson. Er schwebe aber nicht in Lebensgefahr. Eine ICE-Stellungnahme gab es zunächst nicht.
2: Sport.
1: In der Schweizer Fußballmeisterschaft gewinnt der FC Thun beim FC Vaduz 2:1. Der FC St. Gallen schlägt auswärts den FC Basel 3:1 und Tabellenleader Lugano punktet beim Tabellenschlusslicht FC Lausanne Sport mit 4:0.
3: Heute zusammen mit liebsten Grüßen zu unserem Auto beim Nordring und beim Westring geht es schon ein bisschen länger. Beim Nordring einerseits zwischen dem Limmataler Kreuz und dem Gubrist und dann beim Westring zwischen Durdorf Nord und dem Limmataler Kreuz. Kommen wir gleich für
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4: Heute Morgen ein Mix aus vielen Wolken, auch ein bisschen Sonne. Am Nachmittag mag die Sonne noch ein bisschen mehr durchdrücken. Es gibt um die 21 Grad und eine leichte Beisenblase.
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4: Und wir machen uns bereit für eine neue Woche.
3: Ja, den Montag lancieren wir. 21. September. Schön, sind ihr mit dabei.
4: Mal ein bisschen langsam starten in den Tag. Neue Woche. Guten Morgen zusammen. Guten Start.

0: Wir hoffen, dann alle ein gutes Wochenende gehabt. Hallo, an dem Montag, 21. September.
1: Ja, und da hat man so richtig so das angehende Herbstwetter können geniessen. Aber es war mega schön gewesen. Also, man hätte ja fast noch mal in die Bade gehen oder in den See gehen.
0: Ja, die Baden gehen ja übrigens zu. Also, sie sind zugegangen, gewisse, an dem gestrigen Sonntag. Und jetzt freuen wir uns auf einen goldigen Herbst. Der zeichnet sich ja wunderbar ab in dieser Woche. Ganz, ganz viel Sonne. Und am 23. also übermorgen, ist ja auch der meteorologische Herbst.
1: Jedes Mal, wenn es so weit ist, merke ich, ich habe den Herbst mega gern.
0: Das ist schön.
1: Der Herbst irgendwie mega schön. Also, es gibt doch so ein Ding, der Herbst ist der Frühling vom Winter.
0: Ja, okay, gut.
1: Wir sagen gerade ja. Die, die nicht Herbstfans sind.
0: Ja. Wir sagen ja zu dem Herbst. Und wir sagen ja zu dem Montagmorgen. Und wir sagen ja zu dem vielen, vielen guten Sound, den wir da für euch spielen. One Republic jetzt zum Verwachen.

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0: weckt wie eine doppelte Brausetablette. Katy Perry an dem frühen Montagmorgen, Viertel ab 6 auf der Straße.
1: Hey, gut, Nordring, Westring, die üblichen Meldungen.
0: Ja. Im Himmel?
1: Noch dunkel.
0: Richtig. Die Sonne kommt aber.
1: Und trocken.
0: Und bedeckt ist es am Morgen auch, am Nachmittag ein bisschen sonniger, Temperaturen um die 21 Grad. Dann blasst noch leichte Beise. Musikalisch?
1: Das Beste natürlich für euch. Cyril zum Beispiel am Start. Stumbling In. Schön, seid ihr mit uns unterwegs.
0: Ah, das ist wirklich so ein gemütlicher Song zum Bewachen, zum Aufschunkeln und die Woche begrüßen.

0: guten Morgen miteinander, schon die 24. Wir haben eine kleine Überraschung an dem Montagmorgen. Wir sind ja schließlich der Aufsteller.
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2: 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Und wenn ihr möchtet jetzt heute Morgen schon einen kleinen Aufsteller hat, dann ruft doch rasch auf 0848 24 0024. Jetzt gibt es den Stress zusammen mit Linda Ellis, da wieder die 24.

0: haben gerade am Radio 24-Hörer Sascha zwei Stress-Tickets geschenkt für Stage 24, unser hausinternes Konzert. Heute gibt es aber noch mal Beirät, oder?
1: Ja, und jederzeit auch in der Radio 24-App. Ganz bequem.
0: 5:30 Uhr morgen.

0: 21. September. Das heisst, es geht noch 3 Monate bis Jahresende.
1: Ja, sag's nicht.
2: Wahnsinn.
1: Es ist schon bald.
0: Leute, wir geniessen es, wir nehmen es gemütlich. In 3 Monaten sind wir im Weihnachtsstress.
1: Ja, aber zuerst, hallo, zuerst suchen wir jetzt mal den wunderbaren Herbst. Nehmen die besten Songs mit, auch morgen früh, starten in die neue Woche.
0: Und ein wunderbarer Song, den wir jetzt miteinander hören, läutet wirklich den goldenen Herbst hin. Der heisst sogar Golden.
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0: Einen guten Morgen miteinander. Willkommen zu dem neuen Tag. Es ist der Montag, 21. September um 6:30.
1: Ich bin Tina Golatrella. Guten Morgen.
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11: Die Alternative für Deutschland, kurz AfD, gewinnt mit 38% der Stimmen die Parlamentswahlen in Mecklenburg-Vorpommern. Auf Platz 2 folgt laut der Landeswahlleitung die SPD mit über 35%. Die größte Verliererin ist die CDU. Sie verpasst knapp die 5%-Hürde und fliegt aus dem Parlament. Dazu Bundeskanzler Friedrich Merz.
12: Das Ergebnis in Mecklenburg-Vorpommern können wir nicht schönreden. Es ist ein Desaster.
11: Für die CDU war es das schlechteste Abschneiden bei einer Parlamentswahl in der Geschichte der Bundesrepublik Deutschland. Auch in Berlin wurde das Landesparlament gewählt. Dort gewinnen die Linke mit 25,7% der Stimmen. Dahinter folgen CDU, AfD, Grüne und die SPD. Das teilt die Landeswahlleitung nach Auszählung aller Stimmen mit. Die regierende CDU-SPD-Koalition hat damit ihre Mehrheit verloren. Mehrere große Wirtschaftsverbände wehren sich gegen strengere Eigenkapitalvorgaben für die UBS. Es geht dabei um die Absicherung ihrer Tochtergesellschaften im Ausland. In einem Brief an den Ständerat lehnen sie die Forderung des Bundesrats nach 100% hartem Kernkapital ab. Sie unterstützen stattdessen den Kompromiss der Ständeratskommission mit 50% hartem Kernkapital.
10: Sport.
11: In der Schweizer Fußballmeisterschaft gewinnt der FC Thun beim FC Vaduz 2:1. Der FC St. Gallen schlägt auswärts den FC Basel 3:1 und Tabellenleader Lugano punktet beim Tabellenschlusslicht FC Lausanne Sport mit 4:0.
1: Hallo zusammen, mit liebsten Grüßen zu euch ins Auto, die üblichen Verdächtigen, auch am Montagmorgen früh, Westerring zwischen Thurdorf Nord und dem Limmataler Kreuz beim Nordring zwischen Spreitenbach und dem Gubrist, wo es aktuell klemmt, Oberland Autobahn zwischen Tegnau und dem Brütisiller Kreuz auf der A1 St. Gallen in Fahrtrichtung Zürich zwischen den Frätiken und Zürich Ost und immer wieder stockende Abschnitte und darum etwa eine Viertelstunde, wo es länger geht, auf der A1 von Bern her Richtung Zürich zwischen Aarau Ost und Neuenhof. Gute Fahrt euch.
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0: Kommt ein bisschen darauf an, wo wir heute verwachen. Wenn wir zum Beispiel in Rappi verwachen, dann bei 13 Grad, Schaffhausen bei 11 Grad, Zürich bei 12. Und wenn wir zum Beispiel in Lugano, im Tessin, in Radio 24 hört, jetzt schon 18 Grad. Temperaturen heute Nachmittag etwa 21 Grad. Am Morgen vor allem bedeckt, am Nachmittag vor allem auch sonnig mit einer Bise.
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0: Hallo, hallo.
1: Guten Morgen, schön sind ihr da.
10: Yeah.

0: Radio 24, gut geweckt in diesem Montagmorgen.
1: Ja, gut geweckt von der Taylor Swift. Und hast du gewusst, die ist ja wahnsinnig jung und hat schon wahnsinnig viele Songs. Ich weiss jetzt auch wieso, weil sogar mitten in der Nacht schreibt sie Songs. Die hat mal einfach so, weil sie nicht können schlafen, in der Nacht Songs geschrieben. Und das Album hat dann auch Midnight geheißen, also Mitternacht. Ah. Weil sie einfach jedes Mal, wenn sie aufgewacht ist, wieder an diesen Songs weitergeschrieben hat.
0: Das ist so lustig, weil das passt mega gut zu dem, was uns gerade vorher der Sascha aus Kloten erzählt hat, mit dem er auch telefoniert, Radio 24. Hörer.
2: Hallo zusammen.
0: Du tönst schon fit an diesem frühen Montagmorgen.
2: Ja, weißt, ich schlafe über eine Etappe weit.
0: Was? Wie machst du das?
2: Ich schlafe so lange, wie ich schlafe. Und wenn ich dann wach werde, dann stehe ich auf, bis ich wieder müde werde. Und dann schlafe ich wieder. So 2 Stunden, 3 Stunden. Das bin ich 1 Stunde wach oder 1,5 und dann schlafe ich wieder.
1: Ist das nicht so die Cristiano Ronaldo-Methode? Der macht doch das irgendwie so nicht.
2: Ja, der hat es von mir kopiert, ja.
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0: Viertel vor sieben.
1: Ein bisschen mehr Zeit rechnen an den üblichen Verdächtigen. Westring, Nordring. Nordring ist es zum Beispiel aktuell zwischen Spreitenbach und dem Kuprist, wo es klemmt. Und zusätzlich ist auch noch A1 auf Zürich von Bern her zwischen Aarau-Ost und Baden-West, wo Stau gemeldet wird. Geht etwa eine Viertelstunde länger. Gute Fahrt.
0: Und wir bringen euch ganz viel gute Musik in euren Montagmorgen, wo es um die 12 Grad ist. Am Nachmittag etwa 21 Grad. Morgen noch bedeckt, am Nachmittag ein bisschen mehr Sonne.

0: Guten Montagmorgen nach dem Wochenende, wo gewisse im Opernhaus Zürich übernachtet haben. Das ist eine lustige Geschichte. Das haben wir am Samstagabend auch auf unserem News-Kanal Tele Zürich gesehen, der Zürich News, 24 Stunden Opernhaus. Die Bevölkerung hat einmal hinter die Kulissen von dem sehr schön subventionierten Opernhaus können schauen. Und man hat sogar dürfen auf der Bühne übernachten.
1: Ich finde das irgendwie komisch, nicht?
0: Ja, aber irgendwie noch toll.
1: Da singen sie nebendurch ein Opera-Arien.
0: Ja, das könnte ich mir gut vorstellen.
2: Eine Gelegenheit, die man sonst nicht hätte, im Opernhaus auf der Bühne schlafen.
3: Keine Angst vor Rückenweh?
4: Nein, überhaupt nicht. Wir haben schon auf härteren Böden geschlafen.
0: Ja, eben. Der Boden ist wahrscheinlich nicht das Problem, sondern wirklich, dass man nicht so gut einschlafen kann.
1: Wenn sie da singen. Hey, hey, hey.
0: Aber schön.
1: Ja, aber du, alles mal ausprobieren, gell? Und ich wäre wach.
0: Morgen.
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0: alles noch dunkel. Langsam wird es hell und irgendwo aus dem Hintergrund, aus dem Lautsprecher kommt gute Musik. Das ist auch die 24. Hallo zusammen.
1: Wird man dann wach, wenn die Musik aus dem Lautsprecher kommt und wenn man so ein bisschen lauter trillt, weil es einem so gefällt, dann erst recht.
2: Shakira haben wir im Sommer schon gut gefunden, finden wir auch im Herbst noch lässig. Darum für euch nach der Sinne, oder?
1: Wenn Shakira noch nicht lange zum Aufwachen, dann helfen die mit Pauken und Trompeten im wahrsten Sinne vom Wort noch auf Monsters and Men. Little Talk für euch.
2: Und auch noch etwas möchten wir euch mit auf den Weg geben. Ein Song aus unserer Jugend, Nina.
1: Da hat man sich so cool gefühlt, wenn man die Musik gehört hat, nicht so.
2: Ja, genau.
1: Der Nelly, so der was Rapper, ist, der ja, Bad Boy und Kelly Rowland hat ihn zähmt.
2: Das war mit dem Pflaster, gewesen, der Nelly.
1: Das ist der mit dem Pflaster. Er hat fast das Pflaster immer noch. Ich weiß, der hat sie nie weggenommen, glaube ich. Weiß nicht.
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2: Das ist die 24. Schön verbringen wir den Wochenstart miteinander. Montag, 21. September, jetzt ist es 7.
8: Ich bin Tina Galatrella. Guten Morgen.
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8: Die Alternative für Deutschland, kurz AfD, gewinnt mit 38% der Stimmen die Parlamentswahlen in Mecklenburg-Vorpommern. Auf Platz 2 folgt laut der Landeswahlleitung die SPD mit über 35%. Die größte Verliererin ist die CDU. Sie verpasst knapp die 5%-Hürde und fliegt aus dem Parlament. Dazu Bundeskanzler Friedrich Merz.
9: Das Ergebnis in Mecklenburg-Vorpommern können wir nicht schönreden. Es ist ein Desaster.
8: Für die CDU war es das schlechteste Abschneiden bei einer Parlamentswahl in der Geschichte der Bundesrepublik Deutschland. Auch in Berlin wurde das Landesparlament gewählt. Dort gewinnt die Linke mit 25,7% der Stimmen. Dahinter folgen CDU, AfD, Grüne und die SPD. Das teilt die Landeswahlleitung nach Auszählung aller Stimmen mit. Die regierende CDU-SPD-Koalition hat damit ihre Mehrheit verloren. Nach dem Hitzesommer fordern die Grünliberalen mehr Wasserspeicher in den Schweizer Alpen. Dazu sollen laut Blick neue Stauseen gebaut werden und die Gletscher als natürliche Wasserspeicher ersetzen. Bei starkem Regen schützen sie vor Hochwasser, bei Trockenheit könnte Wasser dosiert in Bäche und Flüsse fließen.
7: Sport.
8: In der Schweizer Fußballmeisterschaft gewinnt der FC Thun beim FC Vaduz 2.

0: 3:1. Der FC St. Gallen schlägt auswärts den FC Basel 3:1 und Tabellenleader Lugano punktet beim Tabellenschlusslicht FC Lausanne-Sport mit 4:0.
1: Hallo zusammen, eine Unfallmeldung für euch, falls ihr auf der A1 von Bern her Richtung Zürich unterwegs sind. Zwischen Aarau-Ost und der Überziehung Bierfeld hat es Stau wegen dem Unfall. Es geht bis zu 20 Minuten länger aktuell. Dann die üblichen Verdächtigen zum Morgenverkehr rund um die Stadt Zürich. Um in die Stadt Zürich einzukommen, Klemmt, Schereich, Milchburgturner, Stadtiwärts zum Beispiel. Beim Nordring zwischen Spreitenbach und dem Gubring, beim Westring zwischen Durdorf Nord und dem Rimmer Limmataler Kreuz und auf der Oberlandautobahn zwischen Hegnau und dem Brütisiller Kreuz. Dort geht es länger. Viel Geduld, gute Fahrt.
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3: Ganz eine passable Meldung, am Morgen vor allem noch bedeckt. Die Sonne mag ab und zu durchdrücken, am Nachmittag dann eher sonniger, bei Temperaturen um die 21 Grad. Und wegen einer Beise wirkt es vielleicht noch ein bisschen frischer.
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3: Radio 24. Guten Morgen miteinander. Jetzt mit der Shakira, die ja die Künstlerin ist, die es schafft, dass man immer vom ersten Ton gerade sofort ihre Songs erkennt.
5: Wirklich?
3: Oder zum Beispiel, weißt du gerade sofort, was das für ein Song ist, oder?
5: Genau.
3: Oder? Auch schon klar, oder? Oder? Auch ganz klar.
5: Da ist sie jetzt also mit dem Burna Boy zusammen.

0: Guten Morgen.
1: Hallo zusammen.
0: Ich hoffe, alle gute Nacht gehabt. Was machst du, wenn du nicht einschlafen oder verwachst in der Nacht?
1: Wenn ich mal so verwache in der Nacht, wirklich so wach bin, ich gehe meistens zum Kühlschrank, trinke etwas und währenddem, weißt du, das ist so in der Tür rein, oder, vom Kühlschrank, dann hebe ich die Tür auf und schaue einfach den Kühlschrank an. Ich weiss wieso?
0: Schau, was da drin ist. Das ist auch die 24. Guten Morgen, guten Montag. Wir hoffen, alle eine angenehme Nacht. Wir haben gerade vorher mit dem Sascha aus Kloten telefoniert, der uns erzählt hat, wie er amigs seine Nacht verbringt. Er schläft in Etappen.
2: Ich schlafe einfach auf den Körper, sagt mir dann Pam. Und dann, wenn ich mal so leicht aufwache und merke, nein, du bist noch voll fladen eigentlich, dann bleibst du einfach im Nest und pennst weiter. Mhm. Und wenn du mir erst deck und sobald du anfängst denken und die Gedanken kommen.
1: Was machst du denn?
2: Da am besten da etwas machen, ich kann eigentlich immer etwas tun.
1: Also aktiv aufstehen, Licht anmachen und etwas machen.
2: Ja klar, aufräumen, das noch reparieren.
0: Du merkst, wir sind wahnsinnig fasziniert von dieser Sascha-Methode. Also das ist ein kleiner Ausschnitt aus unserem Gespräch, wo wir vor der 7 schon gehört haben. Er schläft in Etappen und steht immer dann sofort auf, wenn er verwacht. Und das ist meistens nach 3 Stunden und dann geht er wieder ins Bett nach etwa einer Stunde.
1: Und fühlt sich durch das irgendwie fitter. Ja. Funktioniert leider nicht, wenn man durch Kinder geweckt wird, haben wir herausgefunden.
0: Nein, der Körper muss selber verwachen. So, jetzt aber Zeit zum Aufstehen, 9 ab 7, guter Start.

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0: Der Song heisst «Dilemma». Ich finde, der passt gut zum Mendig.
1: So eigentlich schön, etwas Neues fängt an, aber eigentlich auch am Mendig, Wochenende vorbei.
0: Dilemma, oder? Wir müssen langsam aufstehen, wir müssen langsam Ja sagen zu dem neuen Tag und dieser neuen Woche. Das machen wir miteinander. Könnte auch ein Dilemma sein, wenn man nicht mehr die Haferflocken daheim hat, die man so gerne am Morgen isst. Denn würden wir euch einen Toaster vorschlagen, also einen Toast. Toast 24, nur noch 48, 24, nur noch 24. Man spielt ja das Spiel nicht nur wegen dem Gewinn, sondern auch...
1: weil es einfach lustig ist.
0: Und weil man definitiv besser in die Woche startet, wenn man da schon mal das Erste überwunden hat.
1: Eine langjährige Studie hat das bewiesen.
0: 0848, 24, 24, 24. Freut uns, wenn ich kurz anrufe. Guten Morgen, 17:07.
1: Heute haben wir zwei Unfallmeldungen, die für Stau sorgen. Einerseits die A1 von Bern her Richtung Zürich. Zwischen der Ost- und der Verzweigung Bierfeld. Da geht es etwa 20 Minuten länger. Und eine neue Unfallmeldung, die jetzt hier gekommen ist, von der A1 von St. Gallen her Richtung Zürich. Zwischen den Frediken und dem Brüdiseler Kreuz fängt es an stauen. Wir behalten euch auf dem Laufenden.
0: Eben euch um Himmels willen Sorge, sind vorsichtig, fahrt entspannt durch den Montagmorgen, 21. September. Die Sonne die kommt dann im Verlauf des Nachmittags vor allem für Temperaturen um die 21 Grad heute. Guten Montag mit Radio 24.

0: einfach viel gute Musik für euch am Montagmorgen. Einen zum Mitsingen und richtig schön in die Woche starten. Temper City, jetzt sind gerade.
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0: Steffi aus Winterthur hat heute schon mal toastet, aber bei sich daheim in der Küche. Guten Morgen.
2: Genau.
0: Was hast du alles vor mit dem Toastbrot an dem heutigen Tag?
2: Wir gehen mit der Schule eine Schulreise machen. Genau.
0: Und du
2: mit
0: bist
2: Kinder und.
0: Genau, und du hast für dich jetzt einfach den 9 oder den Mittag eingepackt. Also der Toaster, der funktioniert noch und man kann aber nie genug Toaster daheim haben. Darum möchte jetzt Steffi nochmal um einen spielen. Ja. Schön, machst du mit an dem heutigen Morgen.
3: Und darum gibt es jetzt für dich auch, wie für alle anderen, die mitmachen, 3 Fragen. Ich brauche von dir 3 richtige Antworten. Wenn du einmal nicht sicher bist, anstatt einfach drauf losraten und dann ist es leider falsch, fragst du Domi. Ja. Er darf dein Joker sein.
0: Mal schauen, ob ich da helfen kann. Los geht's!
3: Auf welchem Gefährt ist Marlene Reusser als Profi unterwegs?
2: Oh mein Gott! Dominik!
0: Ja, das weiss ich, auf dem Velo!
3: Jawohl, genau. Das welche Sängerin ist auch als Hannah Montana bekannt?
2: Miley Cyrus.
3: Punkt für dich. Achtung, welcher Fluss fließt mit durch Rom durch?
2: Das ist nicht der Po.
3: Das ist nicht der Po.
2: Okay,
0: Ali.
3: Hast du noch 3 Sekunden?
2: Der Riva, irgendwas.
3: Wisstest du?
0: Nein.
3: Ich hätte es auch nicht gewusst. Der Tiber.
0: Der Tiber?
3: Jetzt, gell?
0: Haben wir ihn vergessen. Ja, den haben wir mal in der Schule gehabt, den Tiber. Ja, gut. Also, etwas zum Erzählen auf der Schulreise.
3: Du kannst gerade heute mal abfragen, ob das die Schülerinnen und Schüler wissen.
0: Genau.
2: Ja, mal schauen, ob das die
0: Klässler
2: wissen.
0: Steffi, schön, dich kennenzulernen. Einen ganz guten Tag. Geniessen die Schulreise.
2: Danke, gleichfalls. Tschüss.
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0: Servus, Tommy.
1: Morgen miteinander in der Woche, wo es meteorologisch, kalendarisch, meteorologisch herbstlich wird.
2: Einfach jetzt definitiv, egal wie man es sieht, der Herbsteinzug und so richtig schön.
1: Und darum spielen wir ganz viel goldige Musik für den goldigen Herbst. Der Song da heisst Gold.

0: Ja.
1: Super Morgensong.
0: Oder auch einer, der das Herbstlaub definitiv oben runter wird kommen, wenn man es ganz laut macht. Kings of Leon und Houston Buddy, da fangen die Blätter an zu zittern.
1: Ja, Wahnsinn, Wahnsinn. Und dann noch einer mit Style. Harry Styles nach der halben Acht, ein guter Start.
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1: Das ist die 24, euer Aufsteller. Hallo miteinander, es war 7:30 Uhr.
7: Ich bin Tina Golatrella. Guten Morgen.
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7: Die Alternative für Deutschland, kurz AfD, gewinnt mit 38% der Stimmen die Parlamentswahlen in Mecklenburg-Vorpommern. Auf Platz 2 folgt laut der Landeswahlleitung die SPD mit über 35%. Die größte Verliererin ist die CDU. Sie verpasst knapp die 5%-Hürde und fliegt aus dem Parlament. Dazu Bundeskanzler Friedrich Merz.
8: Das Ergebnis in Mecklenburg-Vorpommern können wir nicht schönreden. Es ist ein Desaster.
7: Für die CDU war es das schlechteste Abschneiden bei einer Parlamentswahl in der Geschichte der Bundesrepublik Deutschland. Auch in Berlin wurde das Landesparlament gewählt. Dort gewinnt die Linke mit 25,7% der Stimmen. Dahinter folgen CDU, AfD, Grüne und die SPD. Das teilt die Landeswahlleitung nach Auszählung aller Stimmen mit. Die regierende CDU-SPD-Koalition hat damit ihre Mehrheit verloren. Nach dem Hitzesommer fordern die Grünliberalen mehr Wasserspeicher in den Schweizer Alpen. Dazu sollen laut Blick neue Stauseen gebaut werden und die Gletscher als natürliche Wasserspeicher ersetzen. Bei starkem Regen schützen sie vor Hochwasser, bei Trockenheit könnte Wasser dosiert in Bäche und Flüsse fließen.
2: Sport.
7: In der Schweizer Fußballmeisterschaft gewinnt der FC Thun beim FC Vaduz 2:1. Der FC St. Gallen schlägt auswärts den FC Basel 3:1 und Tabellenleader Lugano punktet beim Tabellenschlusslicht FC Lausanne Sport mit 4:0.
0: Heute zusammen mit liebsten Grüßen zu euch und da braucht es Geduld unterwegs. Zum Beispiel immer wieder stockende Abschnitte wegen einem Unfall auf der A1 Bern Richtung Zürich zwischen Dora Ost und der Verzweigung Bierfeld. Dort klemmt es und dann haben wir auch die üblichen in die Stadt Zürich, Zwiediken zum Beispiel oder Schöneich-Milchburg-Tunnel stadteinwärts. Zwischen Dietikon und Guberisch klemmt es beim Nordring aktuell. Dann natürlich auch der Westring, nicht vergessen, morgen früh zwischen Durdorf Nord und dem Limmataler Kreuz. Auf der A1 von St. Gallen Richtung Zürich zwischen den Frätigen und Zürich Ostklemz und Oberland Autobahn zwischen Hegnau und dem Brütisieler Kreuz. Gute Fahrt euch allen.
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1: Immer mal wieder bedeckt am heutigen Montagmorgen, aber ich sage extra immer mal wieder, weil immer mal wieder eine Sonne mag durchdrücken. Am Nachmittag dann sogar noch etwas sonniger bei 21 Grad.
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1: Guten Start und guten Morgen zusammen.
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0: Gold. Guten Morgen miteinander, herzlich willkommen zu dem Mendig-Wochenstart. Wir haben gerade heute Morgen erfahren, dass es gar nicht so tragisch ist, wenn man nicht so gut durchschläft.
1: Mhm. Also wirklich so, wenn man ins Bett geht und am nächsten Morgen erholt aufwacht. Es gibt auch andere Methoden, wenn man gleich erholt ist.
0: Ja, der Sascha aus Kloten, die 24 Hörer, hat uns heute Morgen erzählt, er schlaft etappenweise.
2: Ich schlafe so lange, wie ich schlafe, und wenn ich dann wach werde, dann stehe ich auf, bis ich wieder müde werde und dann schlafe ich wieder. So 2 Stunden, 3 Stunden, das bin ich 1 Stunde wach oder 1,5 und dann schlafe ich wieder.
1: Ist das nicht so die Cristiano Ronaldo Methode? Der macht doch das irgendwie so nicht.
2: Ja, der hat es von mir kopiert, ja.
1: Weißt du, was hat der Sascha gesagt? Also er denkt dann wirklich, wenn er so eine Wachphase hat, macht er auch aktiv etwas, wie zum Beispiel putzen. Und ich stelle mir das wahnsinnig schön vor, das soll mir auch mal passieren. Einfach in der Nacht, oh, ich kann ein bisschen putzen, am nächsten Morgen weisst du es vielleicht gar nicht mehr, wachst du auf, die Wohnung blitzblank, alles aufgeräumt. Geil.
0: Egal, wie ihr die Nacht verbracht habt, wie viel dass ihr geschlafen habt und wie viel dass ihr putzt habt, wir begleiten euch in einen neuen Morgen, in eine neue Woche mit Radio 24 mit so viel guter Musik jetzt.

0: ganz kurz Service, dann gleich wieder Musik.
1: Service heisst bei uns, wir schauen kurz, wie es unterwegs aussieht und servieren euch die neuesten Verkehrsnachrichten. Es sieht eigentlich recht gut aus, aber die üblichen Verdächtigen haben wir natürlich mit dabei. Beim Westring zwischen Durdorf Nord und dem Limmataler Kreuz oder auch A1 zwischen Dora Ost und der Verzweigung Bierfeld, wo es noch ein bisschen mehr staut heute wegen einem Unfall, wo es gegeben hat. Gute Fahrt euch.
0: Das war ein schöner Service gewesen. Wenn du so präsentierst.
1: Für mich ist eben ein Service eher so ein Tee-Service.
0: Ja, es ist wirklich also, tatsächlich.
1: Eine Teetasse.
0: Mit dem General Manager vom Dolder Grand geredet, gibt es als Podcast unter dem Namen «Widmer Ede», sagt, der Service ist eigentlich wichtiger als die Küche.
1: Ach so, der Service.
0: Ja, weißt du, ja. Wenn man sich wohlfühlt. So. Ja, genau. So, also, wir fühlen uns wohl an diesem Montagmorgen, an dem 21. September. Bedeckt, die Sonne mal vorne drücken, 21 Grad gibt es.

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1: Es gibt neue Musik vom Stress.
2: Und die ist richtig gut. Also nicht, dass die alte Musik schlecht wäre vom Stress, aber die ist mal so anders. Das ist so erfrischend.
1: Linda Ellis singt da. Oder auch der Cian zusammen mit dem Stress. Also der fusioniert mit ganz vielen anderen Schweizer Künstlerinnen und Künstlern. Und auch mit uns, mit Radio 24, weil er kommt auf unsere Bühne.
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1: Guten Morgen miteinander, 8 vor 8 haben wir.

0: Laura C. Laura non c'è. Von Nick, guten Morgen. 2:08.
1: Und von älterer Musik zu ganz, ganz neuen All-Time-High, der Nico Santos, wo wir haben für euch nach dem 8.
0: Oder auch Sarah Larson zusammen mit Clean Bandit. Auch ein riesen Hymne für den Wochenstart. Und Lady Gaga.
1: Das ist ja wirklich, ich weiß gar nicht, ob der erste, aber einer der ersten Songs war, wo man sie gar noch nicht so gross gekannt hat. Und dann BAM! Da ist sie und jetzt ist sie der absolute Mega-Weltstar.
0: Der Durchbruchsong nach der 8. zum wirklich durchstarten in die neue Woche.
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0: Radio 24, Montagmorgen, 21. September, jetzt haben wir 8.
7: Ich bin Tina Galatrella. Guten Morgen.
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7: Wer mit dem Auto ein Velo überholt, der soll dabei mindestens 1,5 Meter Abstand einhalten müssen. Das fordert der Verkehrsclub Schweiz VCS. Eine Umfrage zeigt, 57% der Befragten unterstützen eine solche Regel. Im vergangenen Jahr wurden 163 Überholunfälle registriert, 146 davon mit Verletzten. Auf dem Zürichsee vor Küsnacht entsteht eine neue Brutinsel für bedrohte Vogelarten. Nachdem das Bundesgericht alle Einwände von Anwohnenden abgewiesen hat, starten diese Woche die Bauarbeiten, wie die Zürichsee-Zeitung berichtet. Die Plattform soll Fluss-, Seeschwalben und Lachmöwen einen geschützten Brutplatz bieten. Die Alternative für Deutschland, kurz AfD, gewinnt mit 38% der Stimmen die Parlamentswahlen in Mecklenburg-Vorpommern. Auf Platz 2 folgt laut der Landeswahlleitung die SPD mit über 35%. Die größte Verliererin ist die CDU. Sie verpasst knapp die 5%-Hürde und fliegt aus dem Parlament. Dazu Bundeskanzler Friedrich Merz.
8: Das Ergebnis in Mecklenburg-Vorpommern können wir nicht schönreden. Es ist ein Desaster.
7: Für die CDU war es das schlechteste Abschneiden bei einer Parlamentswahl in der Geschichte der Bundesrepublik Deutschland. Auch in Berlin wurde das Landesparlament gewählt. Dort gewinnt die Linke mit 25,7% der Stimmen. Dahinter folgen CDU, AfD, Grüne und die SPD. Das teilt die Landeswahlleitung nach Auszählung aller Stimmen mit. Die regierende CDU-SPD-Koalition hat damit ihre Mehrheit verloren.
0: Guten Morgen miteinander. Wenn ihr unterwegs seid, dann wünschen wir euch liebe Grüße ins Endrühr vom Auto. Es hat einen Unfall gegeben heute Morgen auf der A1 Bern Richtung Zürich. Zwischen Aarau-Ost und der Verzweigung Bierfeld stocken zu viele Autos dort mittlerweile unterwegs.

0: unterwegs. Also der Unfall ist aufgeräumt, aber sonst eben immer noch der übliche Morgenverkehr, auch in die Stadt Zürich. Die kennen wir es auf dem Nordring und auch auf dem Westring im Limmatal. An all diesen Stellen, wie wir es euch gewöhnt sind. Oberlandautobahn Uster Richtung Brütisellen. Zwischen Hegnau und Brütisellen Kreuzstocken es ebenfalls noch ein bisschen.
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0: 21 Grad gibt es heute, das bläst auch noch eine leichte Bise, das macht es vielleicht ein bisschen frischer. Heute Morgen recht bedeckt, die Sonne mag nur stellenweise durchdrücken, am Nachmittag sollte es ein bisschen sonniger werden.
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0: Ja, dann starten wir doch mal gut in den Tag.
3: Legen wir los.
0: Ja, herzlich willkommen bei Radio 24, euren Aufsteller mit so viel aufgestellter Musik.
3: Nico Santos zum Beispiel. All Time High.

0: finde, das ist auch ein schöner Herbstsong. Ein schöner Herbstsong, da an dem Montag, 21. September, wo der Herbst langsam so zur Tür reinkommt. Mm,
1: und das so richtig schön, so in voller Farbe und Blüte und so richtig noch schön, angenehm. Man sieht überall wieder Kürbis. Ah. Wenn man nicht aktiv geht, dann sieht man es auf Social Media, wo alle jetzt plötzlich auf irgendwelchen Kürbisfarmen rumhocken oder pilzeln gehen vielleicht.
0: Ja, und übrigens, apropos pilzeln, falls ihr zu denen gehört, wie zum Beispiel Nina da im Studio, die gerne ab und zu mal geht, pilzeln.
1: Ich bin jetzt nicht so eine aktive. Aber wenn ich gerade so mal unterwegs bin im Wald und dann schaue ich mal so.
0: Leute, aber es ist einfach wahnsinnig wichtig, wir haben jetzt mit den Kollegen von der Check-up-Redaktion geredet. Das sind die, die Gesundheitsmagazin machen bei TeleZürich, die heute Abend eine Pilzkontrolleurin interviewt und die wirklich sagt, es ist wichtig, alle die Pilze kontrollieren zu lassen.
2: Der giftigste Pilz ist auf jeden Fall der grüne Knollenblätterpilz, einfach weil der Verlauf potenziell tödlich ist.
0: Es kann einfach wirklich gefährlich rauskommen.
1: Und ich muss ehrlich sagen, ich weiss im Fall nicht, wie der Knollenblätterpilz aussieht.
0: Eben, voilà. Schau heute Abend unbedingt Check-up. Heute nach der 6. Ja, wichtig. Also, das ist ein kleiner Serviceblock an dem Montagmorgen zum Start in den Herbst.
1: Und beste Musik haben wir sowieso für euch. Teddy Swims zum Beispiel. Ja, Miss Know It All, einer von euren Lieblingssongs zum Aufstehen.

0: Hour, da, den Montagmorgen. Hallo miteinander, 16.08 Uhr, wenn ihr unterwegs sind an dem Montag. Was müssen wir noch wissen auf der Straße, wo klemmt?
1: Ja, eigentlich nichts, was jetzt wahnsinnig fest sollte überraschen. Vor dem Gubrist klemmt es beim Nordring, von Dietig her bis zum Gubrist her. Dann natürlich auch der Westring, wo es klemmt. Oder dann haben wir auch auf Rappi einen Stau über den Seedamm und auch rund um Winterthur klemmt es zum Beispiel an Vierschen Fuss Richtung Winti zwischen Klein-Andelfingen und Winterthur Nord. Gute Fahrt euch.
0: Miley, wo nicht mehr Miley Cyrus heisst, sondern nur noch Miley, hat gerade kürzlich ein neues Album rausgegeben. Und wir hören noch einen von ihren Hits, den wir schon länger kennen. Guten Morgen, es wird sonnig am Nachmittag, Temperaturen 21 Grad. Yeah.

0: So viel gute Musik hier bei Radio 24. Jetzt sogar 20 ab 8. Guten Morgen miteinander. Wir spielen euch jetzt ein Lied, das ich an diesem Wochenende zum ersten Mal gehört habe. Und wirklich lange müssen raten, wer das singt. Findest du es raus?
1: Nein. Es tönt wie eine abgeschwächte, poppige Version von Linkin Park.
0: So ein bisschen. Ich habe zuerst Linkin Park, dann irgendwie plötzlich so gedacht, ist das Lady Gaga? Nein.
1: Nein.
0: Und was ist es?
1: Ja, Leute, du hast sie jetzt rausgefunden, oder?
0: Das ist Katy Perry mit ihrem neuesten Song Watch It Burn. Jetzt da für euch zum in die Woche starten. Morgen.
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0: Das ist der Luca Henni. Guten Morgen, Mendig. Radio 24 ist da.
1: Viele von euren Lieblingssongs packen wir rein in den Mendig, machen den Wochenstart irgendwie ein bisschen besser.
0: Ja, ich weiss nicht, wie ihr gestartet seid. Wir sind ein bisschen, also ich kann ja nur von mir reden. Ich bin ein bisschen müde in die Woche gestartet, aber dank dem vielen schönen Schnulzen und dem wunderbaren Song-Bucke von der Radio 24 im Aufsteller.
1: Und Achtung, noch einer oben drauf, Kitschigkeit, der ist so schön.
0: Ja, nein, es ist einfach wirklich der Galeimsherzog.
1: Das ist so der Budenzucker noch oben drauf auf die wunderbaren, schönen Küchli als schönen Song, so Freude am Backen am heutigen Morgen. Also, Olivia Dien gibt es nach um 8:30.
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0: Hallo, das ist Radio 24, 8:30 haben wir.
14: Ich bin Tina Galatrella. Guten Morgen.
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14: Wer mit dem Auto ein Velo überholt, der soll dabei mindestens 1,5 Meter Abstand einhalten müssen. Das fordert der Verkehrsclub Schweiz, VCS. Eine Umfrage zeigt, 57% der Befragten unterstützen eine solche Regel. Im vergangenen Jahr wurden 163 Überholunfälle registriert, 146 davon mit Verletzten. Auf dem Zürichsee vor Küsnacht entsteht eine neue Brutinsel für bedrohte Vogelarten. Nachdem das Bundesgericht alle Einwände von Anwohnenden abgewiesen hat, starten diese Woche die Bauarbeiten, wie die Zürichsee-Zeitung berichtet. Die Plattform soll Fluss-, Seeschwalben und Lachmöwen einen geschützten Brutplatz bieten. Wer in der Schweiz ein Haus kaufen möchte, muss mit mehr Zinsen rechnen. Laut einer Auswertung von Moneypark und Helvetia sind die Zinsen seit Juni gestiegen. Fünfjährige Festhypotheken liegen im Schnitt bei 1,83%, zehnjährige bei über 2%. Gründe sind, dass weltweit mit höheren Preisen und höheren Zinsen an den Finanzmärkten gerechnet wird. Die Ukraine hat Moskau mit hunderten Drohnen angegriffen. Es handelt sich um den bislang größten Drohnenangriff seit Kriegsbeginn. Nach russischen Angaben wurden 2 Menschen getötet und rund 20 verletzt. Getroffen wurde unter anderem die Moskauer Ölraffinerie. Die Angaben zu Schäden und Opferzahlen lassen sich teilweise nicht unabhängig überprüfen.
1: Hoi miteinander, mit liebsten Grüßen zu euch ins Auto. Es braucht Geduld. Wiedeke in die Stadt Zürich ein oder schön eigentlich Merchburg-Tunnel Stadt einwärts. Beim Nordring zwischen Dietikon und dem Gubrist, beim Westring zwischen Durdorf Süd und dem Limmataler Kreuz. Dann auch Stau weiter auf der A3 von Chur Richtung Zürich auf der Höhe von Pfäffiken in beide Richtungen. Dort bei der Ausfahrt das Problem. Darum stocken sie dort und auch auf Rappi innen über den Seedamm braucht es länger. Gute Fahrt.
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0: Hervorragende Herbstwoche, die hier vor uns steht. Heute vielleicht so der bedeckteste Tag. Am Morgen vor allem bedeckt, am Nachmittag mag die Sonne ab und zu mal durchdrücken bei 21 Grad und es bläst dann noch ein bisschen Beisen, aber ab morgen dann wieder richtig schön sonnig.
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0: Geniessen den Montag.
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0: Morgenmendung, wir toasten jeden Morgen am 20.07. live und hören uns nochmal an. 20.09 jetzt.
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0: Steffi aus Winterthur hat heute schon mal toastet. Aber bei sich daheim in der Küche. Guten Morgen.
2: Genau.
0: Was hast du alles vor mit dem Toastbrot an dem heutigen Tag?
2: Wir gehen mit der Schulreise machen.
0: Und du hast für dich jetzt einfach den Znüni oder den Mittag eingepackt. Der Toaster, der funktioniert noch und man kann aber nie genug Toaster daheim haben. Darum möchte jetzt Steffi nochmal um einen spielen. Ja. Schön, machst du mit an dem heutigen Morgen.
3: Und darum gibt es jetzt für dich auch, wie für alle anderen, die mitmachen, drei Fragen. Ich brauche von dir drei richtige Antworten. Wenn du einmal nicht sicher bist, anstatt einfach drauf losraten und er ist leider falsch, fragst du Domi. Ja. Er darf dein Joker sein.
0: Ja. Mal schauen, ob ich da helfen kann. Los geht's!
3: Auf welchem Gefährt ist Marlene Reusser als Profi unterwegs?
2: Oh mein Gott! Dominik!
0: Ja, das weiss ich, auf dem Velo.
3: Jawohl, genau. Okay. Welche Sängerin ist auch als Hannah Montana bekannt?
2: Miley Cyrus.
3: Punkt für dich. Achtung, welcher Fluss fließt mitten durch Rom durch?
2: Es ist nicht der Po.
3: Es ist nicht der Po.
2: Oh, keine Ahnung.
3: Hast du noch 3 Sekunden?
2: Der Riva, irgendwas.
3: Wisstest du?
0: Nein.
3: Ich hätte es auch nicht gewusst. Der Tiber.
0: Der Tiber!
3: Jetzt, gell?
0: Haben wir ihn vergessen. Ja, den haben wir mal in der Schule gehabt, den Tiber. Steffi, schön, dich kennenzulernen. Einen ganz guten Tag. Geniessen die Schulreise.
2: Danke, gleichfalls.

Der Avicii ersetzt den nächsten Espresso. Jetzt sind wir ein bisschen wecker. Guten Start, guten Montag um 10.09 Uhr, das ist ja die 24. Ganz gemütlich in den Herbst. Es ist ja die Herbstwoche. Übermorgen ist dann auch ein meteorologischer Herbstanfang. Es wird eine richtig schöne Woche. Sonnig, ganz viel Sonne. Heute noch der bedeckteste Tag, kann man sagen. Heute Morgen vor allem um die 21 Grad. Kommt gut in den Tag morgen.

auch gut greift, der Song. Wie so ein greifter Kürbis, den man jetzt im Herbst kann pflücken. Guten Montag allerseits, 21. September, Wochenstart. Ein älterer Song, ein bisschen neuer gemacht von der Dua Lipa, Elton John, Cold Heart, morgen.

0: gibt Songs, die einem gut gefallen, dann gefallen einem andere sehr gut. Und die dritten, die sind einfach nur grossartig. In dieser Reihenfolge. Alex Warren, fährt schon mal gut an, oder? Ah, oh, wie steigern wir das noch? Alles nach der 9 bei uns.
1: Der bringt dich jetzt schon zum Schnipsen.
0: Der bringt mich zum Schnipsen. Und zum Lächeln.
1: Und ich weiss genau, das ist der, der dir jetzt am liebsten, am besten gefällt,
0: ja,
1: der nach dem 9.
0: Was für eine schöne Hymne, Oasis. Also es lohnt sich, dran zu bleiben. Es lohnt sich vielleicht noch mal eine Runde drehen im Auto, wenn ihr jetzt schon am Arbeitsplatz sind, um einfach noch ein bisschen weiterzuhören.
1: Sorry, Chef, die Musik war zu gut, ich konnte nicht rechtzeitig kommen.
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0: 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Guten Morgen am 9.
1: Ich bin Tina Galatrella. Guten Morgen.
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8: Wer mit dem Auto ein Velo überholt, der soll dabei mindestens 1,5 Meter Abstand einhalten müssen. Das fordert der Verkehrsclub Schweiz, VCS. Eine Umfrage zeigt, 57% der Befragten unterstützen eine solche Regel. Im vergangenen Jahr wurden 163 Überholunfälle registriert, 146 davon mit Verletzten. Ein Mann, der in Zürich während 12 Jahren fast eine 500.000 Franken Sozialhilfe erschlichen hat, muss die Schweiz verlassen. Der Kosovare hat die Vermögen auf mehreren Bankkonten verschwiegen und wurde deswegen zu 3,5 Jahren Haft verurteilt. Jetzt hat das Bundesgericht auch seine Wegweisung bestätigt, berichtet die Limmataler Zeitung. Auf dem Zürichsee vor Küsnacht entsteht eine neue Brutinsel für bedrohte Vogelarten. Nachdem das Bundesgericht alle Einwände von Anwohnenden abgewiesen hat, starten diese Woche die Bauarbeiten, wie die Zürichsee-Zeitung berichtet. Die Plattform soll Fluss-, Seeschwalben und Lachmöwen einen geschützten Brutplatz bieten. Wer in der Schweiz ein Haus kaufen möchte, muss mit mehr Zinsen rechnen. Laut einer Auswertung von Moneypark und Helvetia sind die Zinsen seit Juni gestiegen. Fünfjährige Festhypotheken liegen im Schnitt bei 1,83%, zehnjährige bei über 2%. Gründe sind, dass weltweit mit höheren Preisen und höheren Zinsen an den Finanzmärkten

0: gerechnet wird.
1: Guten Morgen miteinander, es ist 3 ab 9 und da gibt es aktuelle Verkehrsupdate.
2: Jawohl, genau. Und zwar klemmt es Zwiedike, wenn ihr in die Stadt einwählt, bei der Brunau oder dann auch auf der A1 zwischen Dietikon und Gubrisch, also Nordring, klemmt es, oder beim Westring zwischen Durdorf Nord und dem Limmataler Kreuz. Gutes für euch an.
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1: 21 Grad, bläst auch noch eine leichte Beise, das macht es vielleicht ein bisschen frischer. Heute ist es ein bisschen bedeckt am Morgen, am Nachmittag mag die Sonne ab und zu durchdrücken. Man kann aber sagen, heute ist es ein bisschen ein bedeckter Montag, ab morgen wieder wunderbar schön.
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1: Guten Morgen.
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1: Und mit Schreck haben wir festgestellt, dass es jetzt nur noch 3 Monate geht bis Ende Jahr.
2: Ja, also.
1: Es ist jetzt 3/4 vom Jahr schon wieder vorbei.
2: Ja.
1: Ich finde es einfach.
2: Das ist ja darum, sind wir jetzt in der dritten Jahreszeit angekommen, im Herbst. Ja,
1: das stimmt. Macht alles Sinn. Ja. Es macht alles Sinn.
2: Ist alles irgendwie durchdacht von irgendjemandem Schlauen.
1: Musik ist echt gut. Guter Start, gut.

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Wir sind Radio 24, euer Wegdienst an dem schönen Montag, wo es bewölkt ist. Am Nachmittag dann aber auftut, herbstlich unterwegs. Auch mit wunderbarer Musik, Our City, Adam Levine zum Beispiel oder Demonstration.

0: das ist eigentlich so ein melancholischer, der passt so ein bisschen zu dieser Herbstzeit. Nach dem Sommer mit dem Sommer abrechnen und dann darüber nachdenken, was man den nächsten Sommer alles machen kann. Macht der Damiano David mit uns. Und zwar noch vor dem 10. Schön, seid ihr mit dabei. Das ist Radio 24.
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Radio 24 an dem bewölkten Montagmorgen, wo wir jetzt einmal die Wolken ganz, ganz fest aufrissen. Und ich mich zum Beispiel wieder ein bisschen Valentini fühlen. Ich hoffe, wir machen gerade ein bisschen mit. Braucht am Montag ein bisschen mehr. Und darum holen wir uns Hilfe von denen, die so erfolgreich in den 90ern waren, wie fast keine andere Band. Backstreet Boys, Larger Than Life. Hoi!

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8: Ich bin Tina Colatrella.
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8: Eine neue Untersuchung entlastet die frühere Cyberabteilung des Schweizer Nachrichtendienstes weitgehend. Offen bleibt aber der zentrale Verdacht, ob sensible Informationen über die russische Cyberfirma Kaspersky an russische Geheimdienste gelangt sind. SRF Investigativ hatte den Fall vor gut einem Jahr aufgedeckt. Daraufhin ordnete Verteidigungsminister Martin Pfister die Untersuchung an. Ein Mann, der in Zürich während 12 Jahren fast eine 500.000 Franken Sozialhilfe erschlichen hat, muss die Schweiz verlassen. Der Kosovare hat die Vermögen auf mehreren Bankkonten verschwiegen und wurde deswegen zu 3,5 Jahren Haft verurteilt. Jetzt hat das Bundesgericht auch seine Wegweisung bestätigt, berichtet die Limmataler Zeitung. Walliser Gemeinden müssen mehr für den Unterhalt der Wanderwege ausgeben. Dies wegen des Klimawandels und weil es immer mehr Wanderinnen und Wanderer in die Berge zieht. Laut Nouvelist kostet der Unterhalt des gesamten Schweizer Wanderwegnetzes rund 50 Millionen Franken pro Jahr. Die Ausgaben unterscheiden sich aber je nach Gelände und Gemeinde stark. Die USA und China wollen bei künstlicher Intelligenz enger zusammenarbeiten. Konkret geht es um KI-Fragen, welche die nationale Sicherheit betreffen. In solchen Fällen sollen sich die beiden Länder künftig gegenseitig informieren. Darauf haben sich Vertretende der USA und China bei Gesprächen in New York verständigt. Auf dem Zürcher Westring stockt der Verkehr zwischen Dudorf Süd und dem Kubrist-Tunnel.
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10: Es wartet eine schöne, freundliche Woche auf uns mit immer so um die 21, 22 Grad. Es sind viele Wolken unterwegs, aber auch die Sonne zeigt sich ab und zu.
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glaube, bei uns in der Schweiz unterschätzen wir manchmal ein bisschen, wie gross Olivia Rodrigo eigentlich ist. Sie hat ihr eigenes Festival auf die Beine gestellt und nur weibliche Künstlerinnen eingeladen. Und es ist alles mega gut gelaufen und sie macht halt eben auch mega gute Musik. Ihr hört Radio 24. Schön, sind ihr mit uns unterwegs. Türsee Mantik. Geniessen Sie, das ist Basti.

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7: Ich bin Mary Milanovic.
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7: Die Schweizer Fußballnationalmannschaft muss die kommenden 4 Spiele in der Nations League ohne ihren Captain Granit Xhaka bestreiten. Das teilt der Schweizer Fußballverband mit. Es geht um die Vorwürfe eines gefälschten Covid-Zertifikats. Xhaka soll im Jahr 2022 ein gefälschtes Zertifikat benutzt haben. Die Staatsanwaltschaft Luzern ermittelt deswegen. Eine vom Bundesrat Martin Pfister in Auftrag gegebene Administrativuntersuchung entlastet die ehemalige Cyberabteilung des Nachrichtendienstes NDB weitgehend. Dem NDB wurde vorgeworfen, hochsensible Informationen mit der russischen Cybersicherheitsfirma Kaspersky geteilt zu haben, welche an russische Geheimdienste gelangt sein könnten. Zudem sollen Mitarbeitende Spuren verwischt und Daten gelöscht haben. Es gebe aber keine Belege für Datenlöschungen, sagt Pfister.
8: Wir haben nun Gewissheit, dass die damaligen Vorkommnisse im Ressort Cyber des Nachrichtendienstes sauber aufgearbeitet wurden. Ich bin sehr froh für dieses Resultat, denn jetzt können wir ohne Restanzen und Unsicherheiten vorwärts gehen.
7: Es sei aber unklar, ob sensible Daten an russische Geheimdienste gelangt sind. Die Bundesanwaltschaft ermittelt weiter. Das historisch schlechteste Wahlergebnis der CDU in Deutschland sorgt weltweit für Schlagzeilen. Mit nur 4,9% verliert die CDU die Landtagswahlen in Mecklenburg-Vorpommern und schafft den Einzug in den Landtag nicht. Selina Uerich.
9: Auch der aktuelle Bundeskanzler Friedrich Merz bezeichnet die Niederlage als Desaster. International widerspricht ihm hier niemand. Die französische Zeitung Le Monde redet beispielsweise von einer vernichtenden Niederlage. Bei der italienischen Zeitung La Stampa heisst es schon fast poetisch, der Kanzler überlebt den Hurrikan nicht. Die deutschen Medien selber stellen den Kanzler gerade ganz in Frage. Der Spiegel titelt ganz konkret: Natürlich stelle sich Kanzler Frage. Der Bundeskanzler Friedrich Merz hingegen sagt, er wolle mit Rückgrat, Standhaftigkeit und Geduld in seinen Ämtern als CDU-Vorsitzender und Bundeskanzler bleiben.
7: Geduld braucht auf der A1 St. Gallen Richtung Zürich zwischen dem Rastplatz Balteswil und Brüttisellen wegen einem Unfall. Dann geht es länger auf dem Nordring zwischen dem Limmataler Kreuz und dem Gubristunnel und auf dem Westring zwischen Urdorf Nord und dem Limmataler Kreuz. Eine ganz gute Weiterfahrt.
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11: Wolken sind definitiv Teil des Programms die Woche, aber auch die Sonne meldet sich ab und zu mal ein bisschen, wenn sie sich mal vorschieben zwischen diesen dicken Wolken. Angesagt ist etwa so 20 bis 22 Grad jeweils, also schön angenehm und mehrheitlich auch trocken.
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11: Das ist euch, Mendig. Schön, sind ihr da.

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6: Ich bin Mary Milanovic.
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7: Fußballnationalmannschaftskapitän Granit Xhaka hat zugegeben, ein gefälschtes Covid-Zertifikat gekauft zu haben. Heute sehe er ein, dass dieser Weg ein Fehler war, sagt Xhaka. In Absprache mit dem Schweizerischen Fußballverband wurde entschieden, dass die Schweizer Fußballnationalmannschaft die kommenden 4 Spiele in der Nations League ohne ihren Captain bestreiten muss. Die Staatsanwaltschaft Luzern ermittelt gegen Xhaka wegen eines möglichen gefälschten Covid-Zertifikats. Die Schweiz wird wieder regulär mit Benzin und Diesel versorgt. Nach dem Neustart der Raffinerie in Kressy im Kanton Neuenburg sind keine weiteren Bezüge aus den Pflichtlagern nötig. Das teilt das Bundesamt für wirtschaftliche Landesversorgung mit. Wegen des 2-wöchigen Ausfalls der Raffinerie und Einschränkungen auf dem Rhein waren zuletzt Reserven freigegeben worden. Das historisch schlechteste Wahlergebnis der CDU bei Landtagswahlen sei besorgniserregend. Das sagt der Zürcher FDP-Nationalrat Hans-Peter Portmann zu den Wahlen in Mecklenburg-Vorpommern. Sowohl die AfD in Mecklenburg-Vorpommern als auch die Linke in Berlin können ihren Wähleranteil massiv steigern. Das könnte auch für die Schweiz Folgen haben, so Portmann.
8: Es sagt aus, dass die Extreme auf der linken und auf der rechten Seite immer mehr gestärkt werden. Und das ist das Ergebnis von einer Ausgrenzung. Die sogenannte Brandmauer gegenüber der AfD ist zu einem Brandbeschleuniger geworden.
7: Mit nur 4,9% schafft die CDU den Einzug in den Landtag erstmals nicht. Nach dem extrem trockenen Sommer fordern die Grünliberalen mehr Wasserspeicher in den Schweizer Alpen. Dazu sollen laut Blick neue Stauseen gebaut werden und die Gletscher als natürliche Wasserspeicher ersetzen. Bei starkem Regen schützen sie vor Hochwasser. Bei Trockenheit könnte Wasser dosiert in Bäche und Flüsse fließen. Achtung, auf der A1 Zürich Richtung St. Gallen zwischen Uzwil und Gossau hat es einen Fuchs auf der Fahrbahn. Dann braucht es ein bisschen länger auf der A1 St. Gallen Richtung Zürich zwischen Matzigen und Attikon wegen einem defekten Lastwagen. Auf dem Westringchur Richtung Basel zwischen Urdorf Nord und dem Limmataler Kreuz. Auf dem Nordring Bern Richtung St. Gallen zwischen dem Limmataler Kreuz und dem Gubristunnel. Und dann geht es 30 Minuten länger auf der A2 Chiasso Richtung Gotthard zwischen Quinto und der Dossierstelle Airolo. Ich habe ganz viel Geduld und eine gute Weiterfahrt.
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9: Es ist also wieder eine schöne Woche. Jetzt heute tendenziell ein bisschen mehr bewölkt, aber im Verlauf der Woche wird es dann immer wie heller, immer wie sonniger und immer etwa so um die 20 bis 22 Grad.
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9: Hallo miteinander, ich wünsche euch einen guten Tag. Mein Name ist Anja Leibacher.
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Molly Humberstone hier bei Radio 24 für euch in Mittagspause, wo es vielleicht in der Kantine schon langsam Kürbissuppe gibt oder irgendwo ist schon zum Teil wild angeschrieben oder Maroni oder irgendetwas Feines. Geniessen, das ist der Start vom Herbst, unter anderem auch auf dem Teller.

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2: Ich bin Mary Milanovic.
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3: Fußballnationalmannschaftskapitän Granit Xhaka hat zugegeben, ein gefälschtes Covid-Zertifikat gekauft zu haben. Heute sehe er ein, dass dieser Weg ein Fehler war, sagt Xhaka. In Absprache mit dem Schweizerischen Fußballverband wurde entschieden, dass die Schweizer Fußballnationalmannschaft die kommenden 4 Spiele in der Nations League ohne ihren Captain bestreiten muss. Die Staatsanwaltschaft Luzern ermittelt gegen Xhaka wegen eines möglichen gefälschten Covid-Zertifikats. Eine vom Bundesrat Martin Pfister in Auftrag gegebene Administrativuntersuchung entlastet die ehemalige Cyberabteilung des Nachrichtendienstes NDB weitgehend. Dem NDB wurde vorgeworfen, hochsensible Informationen mit der russischen Cybersicherheitsfirma Kaspersky geteilt zu haben, welche an russische Geheimdienste gelangt sein könnten. Zudem sollen Mitarbeitende Spuren verwischt und Daten gelöscht haben. Es gebe aber keine Belege für Datenlöschungen, sagt Pfister.
4: Wir haben nun Gewissheit, dass die damaligen Vorkommnisse im Ressort Cyber des Nachrichtendienstes sauber aufgearbeitet wurden. Ich bin sehr froh für dieses Resultat, denn jetzt können wir ohne Restanzen und Unsicherheiten vorwärts gehen.
3: Es sei aber unklar, ob sensible Daten an russische Geheimdienste gelangt sind. Die Bundesanwaltschaft ermittelt weiter. Die Schweiz wird wieder regulär mit Benzin und Diesel versorgt. Nach dem Neustart der Raffinerie in Kressy im Kanton Neuenburg sind keine weiteren Bezüge aus dem Pflichtlager nötig. Das teilt das Bundesamt für wirtschaftliche Landversorgung mit. Wegen des 2-wöchigen Ausfalls der Raffinerie und Einschränkungen auf dem Rhein waren zuletzt Reserven freigegeben worden. Beim Benzin wurde die gesamte Menge bezogen, beim Diesel rund 2/3. Die Versorgungslage bleibt wegen des Niedrigwassers aber angespannt. Achtung, auf der A1 Zürich Richtung St. Gallen zwischen Uzwil und Gossau hat es einen Fuchs auf der Fahrbahn. Dann braucht es ein bisschen länger auf der A1 St. Gallen Richtung Zürich zwischen Matzigen und Attikon wegen einem defekten Lastwagen. Auf dem Westring Chur Richtung Basel zwischen Urdorf Nord und dem Limmataler Kreuz. Auf dem Nordring Bern Richtung St. Gallen zwischen dem Limmataler Kreuz und dem Gubristunnel. Und dann geht es 30 Minuten länger auf der A2 Chiasso Richtung Gotthard zwischen Quinto und der Dossierstelle Airolo. Ich habe ganz viel Geduld und eine gute Weiterfahrt.
5: Geniessen die sonnige Mittagspause. Heute um die 20 Grad und auch den Rest der Woche sieht es nicht anders aus. Vielleicht sogar mit noch ein bisschen mehr Sonne und ein bisschen weniger Wolken.
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11: Ich bin Birgit Orgler.

0: Die Staatsanwaltschaft Luzern ermittelt gegen Schakka wegen eines möglichen gefälschten Covid-Zertifikats. Das historisch schlechteste Wahlergebnis der CDU bei Landtagswahlen sei ein dramatisches Zeichen, dass die Vertrauenskrise in Deutschland riesig sei. Das sagt der Bündner SP-Nationalrat Jung Pult zu den Wahlen in Mecklenburg-Vorpommern. Bundeskanzler Friedrich Merz müsse jetzt Konsequenzen ziehen, so Pult.
1: Konsequenz kann nur sein, dass er zurücktritt und unter anderem Platz macht, damit eine neue Person auch mit neuem Schwung, vielleicht auch frischen Ideen kann, versuchen, die demokratische Partei und vor allem die CDU wieder aus dem Loch rauszuholen.
0: Mit nur 4,9% schafft die CDU den Einzug in den Landtag nicht.
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0: Die Grasshoppers stellen ihren Trainer Peter Zeidler mit sofortiger Wirkung frei. Die Zürcher haben diesen Schritt in einem Kommuniqué mitgeteilt. Zeidler war erst seit vergangenem Mai im Amt. Der Deutsche ist bereits der zweite Trainer der Super League, der in dieser Saison gehen muss. Der FC Basel hatte bereits Stefan Lichtsteiner entlassen. Stau nach einem Unfall hat auf der A1 Murten Richtung Zürich zwischen Bern-Bethlehem und Bern-Neufeld. A1 St. Gallen Richtung Zürich zwischen Matzingen und dem Rastplatz Stegen. A5 Biel Richtung Solothurn zwischen der Verzweigung Brückmoos und dem Langholztunnel. Stau hat es auf der A2 Luzern Richtung Gotthard zwischen Amsteig und Göschenen 3 Kilometer. Und stockender Verkehr hat es auf der A1 Nordring Zürich Richtung St. Gallen zwischen dem Limmataler Kreuz und dem Gubristunnel.
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4: So eine schöne Woche, die auf uns wartet. Es wird zwar immer herbstlicher, Temperaturen sind bis zu 20 bis 22 Grad, aber die Sonne die hat sich gross angekündigt, auch wieder diese Woche. Es ist also definitiv Wetter zum Geniessen.
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4: Hallo, grüezi miteinander, guten Start euch in den Nachmittag. Mein Name ist Anja Leibacher.
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0: eine von der grossartigsten Stimmen, die wir im Moment haben, Ariana Grande, das ist Radio 24, Sali zusammen.
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4: Ich bin die Biege Dörgler.
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4: Sunrise plant einen weiteren umfangreichen Stellenabbau. Bis zu 450 Arbeitsplätze sollen wegfallen, wie der zweitgrößte Telekom-Konzern der Schweiz mitteilt. Gemessen am aktuellen Personalbestand entspricht der Abbau rund 16% der Stellen. Der Schritt wird mit einer umfassenden Neuausrichtung begründet. Es gehe darum, sich an sich abzeichnende Markt- und Technologieentwicklungen anzupassen. Der Zürcher Kantonsrat hat sich gegen ein Recht auf Wohnen in der Verfassung ausgesprochen. Die parlamentarische Initiative der Grünen scheiterte mit 77 zu 93 Stimmen. Wohnen sei ein grundlegendes Bedürfnis, hieß es von den Initianten. Die Gegner, darunter Regierungsrätin Carmen Walker-Späh, sprachen von Symbolpolitik. Gesetzliche Vorgaben würden keinen neuen Wohnraum bereitstellen.
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4: Die Grasshoppers stellen ihren Trainer Peter Zeidler mit sofortiger Wirkung frei. Die Zürcher haben diesen Schritt in einem Kommuniqué mitgeteilt. Zeidler war erst seit vergangenem Mai im Amt. Der Deutsche ist bereits der zweite Trainer der Super League, der in dieser Saison gehen muss. Der FC Basel hatte bereits Stefan Lichtsteiner entlassen.

0: im türkischen Belek. Am Samstag trifft die Schweiz auswärts auf Nordmazedonien. Stau hat es auf der A1 St. Gallen Richtung Zürich zwischen dem Rastplatz Stegen und Attiken wegen einem defekten Lastwagen. A2 Luzern Richtung Gotthard zwischen Wassen und Göschenen 3 km. Und stockender Verkehr hat es auf der A1 Zürich Richtung Bern zwischen Neuenhof und dem Barecktunnel.
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3: Ein Wetter, das einem das Herz aufgeht. Es werden immer 20 bis 22 Grad die Woche, die Sonne, die sich ganz manchmal zeigt. Und sonst ist es ja so ein bisschen herbstlich, aber trotzdem sehr, sehr freundlich.
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3: Wunderschönen Nachmittag miteinander, mein Name ist Anja Leibacher. Schön, dass ich euch begleite.
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Schöne ist, mit der richtigen Musik geht der Sommer nie wirklich vorbei. Zum einen natürlich Shakira, die wir jetzt gerade gehört haben, zum anderen aber auch der von Calvin Harris, jetzt hier bei Radio 24. 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

0: Ein schöner Song, da bei Radio 24. Tom Walker, Hammer gehört. Und Huntrix ist in den Startlöchern für die nächste halbe Stunde. Mit ganz viel guter Musik gehen wir zusammen durch den Montag Nachmittag Lil Nas X. Madonna, sie haben parat vor um 3:30 Uhr. Das ist Radio 24 am Montag.
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12: Ich bin die Fiegerorgler.
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12: Sunrise plant einen weiteren umfangreichen Stellenabbau. Bis zu 450 Arbeitsplätze sollen wegfallen, wie der zweitgrößte Telekom-Konzern der Schweiz mitteilt. Gemessen am aktuellen Personalbestand entspricht der Abbau rund 16% der Stellen. Der Schritt wird mit einer umfassenden Neuausrichtung begründet. Es gehe darum, sich an sich abzeichnende Markt- und Technologieentwicklungen anzupassen. Der Zürcher Kantonsrat hat sich gegen ein Recht auf Wohnen in der Verfassung ausgesprochen. Die parlamentarische Initiative der Grünen scheiterte mit 77 zu 93 Stimmen. Wohnen sei ein grundlegendes Bedürfnis, hieß es.

0: 46 und damit nochmals 5 Rappen mehr als Ende vergangener Woche. Damit ist Diesel in der Schweiz so teuer wie noch nie. Auch Benzin wurde teurer, wie der TTS mitteilt. Der Durchschnittspreis für bleifrei 95 stieg um 4 Rappen auf 2,14 Franken je Liter.
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0: Neben Granit Xhaka fallen für die kommenden 4 Spiele der Schweiz in der Nations League auch Dennis Zakaria und Orel Amenda aus. Beide fehlen wegen Verletzungen. Nazi-Trainer Yakin hat deshalb IB-Verteidiger Isaac Schmidt nachnominiert. Die Nazi besammelt sich im türkischen Belek. Am Samstag trifft die Schweiz auswärts auf Nordmazedonien.
2: Momentan müsst ihr auf die Bremse auf der Eisengalle Richtung Zürich abfertigen bis zum Brütiseller Kreuz. Dort wird gebaut, darum die linke Spur momentan gesperrt. Dann haben wir auch den Nordring ab dem Limmataler Kreuz bis zum Gubristunnel und Westring, wo es zurückstaut, ab Urdorf Nord. Ich wünsche euch viel Geduld und eine gute Fahrt.
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2: Viele Wolken hat es momentan um, die Sonne die zeigt sich aber sporadisch durch die Wolken, das bei doch angenehmen 20 Grad. Morgen dann ein wolkenfreier Himmel, der uns erwartet mit bis zu 21 Grad.
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2: Schön gehen wir zusammen durch den Montagnachmittag hier bei Radio 24.

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Das ist euer Montagnachmittag bei Radio 24. Ganz viel gute Musik. Lil Nas X haben wir jetzt für euch parat. Am Nachmittag, wo es zwar viele Wolken rum hat, aber auch die Sonne zeigt sich immer mal wieder. Das bei doch angenehmen 20 Grad. Schön sind wir zusammen unterwegs, das ist Radio 24.

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0: 4 gewesen. Das ist Radio 24. Wir gehen zusammen durch den Montag. Zusammen mit Ellie Goulding. Gerade in wenigen Augenblick. Die Musik, die ihr braucht, auf dem Weg Richtung Montag 4 Abend, haben wir bei Radio 24 für euch. Auch der Schabusi. Er gerade parat in wenigen Sekunden. Schön, sind ihr da.
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0: Das ist euer Lieblingssender, Radio 24. Wir gehen zusammen durch den Montag Nachmittag und den Feierabend. Ja, auch der kommt immer näher. Für die musikalische Begleitung ist gesorgt mit ganz viel guter Musik. Kelly Rowland, zusammen mit David Guetta haben wir parat. Vor einem 16:30 Uhr, das ist Radio 24.
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8: Ich bin Birgit Orgler.
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8: Wenige Stunden nachdem Nazi-Captain Granit Xhaka zugegeben hat, ein Covid-Zertifikat gefälscht zu haben, äußert sich nun Peter Knäbel, Präsident des Schweizerischen Fußballverbands. Xhaka habe ihn persönlich kontaktiert, sagt Knäbel. Er lobt seine Vorgehensweise.
9: Also ich glaube, er hat gerade jetzt in dem Umgang mit diesem Fall bewiesen, wie ein Captain funktionieren sollte, dass ihm eben auch das Team sehr, sehr wichtig ist.
8: In Absprache mit dem Schweizerischen Fußballverband wurde entschieden, dass die Nazi die kommenden 4 Spiele in der Nations League ohne ihren Captain bestreiten muss. Ein Rücktritt aus der Nazi sei aber kein Thema, so Knäbel. Die Schweiz hat den Import von Rindfleisch und Geflügel aus Brasilien gestoppt. Grund ist ein EU-Verbot wegen des möglichen Einsatzes von Antibiotika in der Tierhaltung, berichtet SRF. Für Konsumentinnen und Konsumenten dürfte das laut der Fleischbranche kaum Folgen haben. Engpässe werden nicht erwartet, einzelne Fleischprodukte könnten aber teurer werden. Die US-Sender CNN und MS Now sowie das Nachrichtenportal Politico wollen gegen den von US-Präsident Donald Trump verhängten Ausschluss aus dem Weißen Haus klagen. Das Verbot stelle eine Bedrohung für die Pressefreiheit und

0: Lieber Gruß zu uns Auto. Es klemmt momentan auf dem Nordring und auf dem Westring, gerade auf mehreren Abschnitten. Und auch Richtung Aargau ab der Einfahrt Spreitenbach bis Megenwil. Dort mehrere Abschnitte verstopft. Ganz viel Geduld und eine gute Fahrt euch.
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0: Um die 21 Grad haben wir jetzt am Nachmittag dazu einen Mix aus Sonne und Wolken. Morgen dann ein wolkenloser Himmel, der uns erwartet, auch wieder mit bis zu 21 Grad.
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0: Das ist euer Montagnachmittag. Wir gehen zusammen mit grossen Schritten Richtung Feierabend.
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Zusammen durch den Montagnachmittag, das ist Radio 24, Stargazing, haben wir gehört, einen grossartigen Song. Und wenn wir ja schon bei sehr guter Musik sind, dann gibt es jetzt für euch David Guetta zusammen mit Kelly Rowland, When Love Takes Over. Schön, sind ihr da.

0: morgen in einer Woche laden wir von Radio 24 euch auf einen gemütlichen Feierabend ein, der in Erinnerung bleibt.
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0: Ja, und die Radio 24 Stage, die ist mit dem Stress. Er hat Anfang des Monats ein neues Album rausgebracht und auch ein Buch an der Stage. Morgen in einer Woche hören wir beides.
2: Wir spielen ein paar Songs, neue Songs und ein paar alte Songs. Nicht viel. Und ich werde ein bisschen lesen von meinem Buch und ein bisschen Perspektive geben, okay, um was geht in diesem Buch und wie können wir weitergehen mit Situationen wie mentale Gesundheit.
0: Jetzt haben wir in der Radio 24 und mit ein bisschen Glück morgen in einer Woche einen gemütlichen Feierabend zusammen mit dem Stresserleben in der Autocity Eventhalle Zürich Nord. Und als Einstimmung jetzt der Stress zusammen mit der Linda Ellis. You ist das.

0: Wir starten zusammen in Montag Feierabend. Das ist schon die 24 und der Jason Derulo haben wir gerade nach der halben für euch. Tina Turner, The Best. Ein Song, der passend ist zum Computer runterfahren und abdüsen in Feierabend an diesem Montag. Wo sich die Sonne doch immer mal wieder durch die Wolken zeigt. Das ist schon die 24. Schön, gehen wir zusammen in Feierabend.
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0: 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Jetzt ist es 16:30.
4: Ich bin Birgit Orgler.
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4: Wenige Stunden nachdem Nazi-Captain Granit Xhaka zugegeben hat, ein Covid-Zertifikat gefälscht zu haben, äußert sich nun Peter Knäbel, Präsident des Schweizerischen Fußballverbands. Xhaka habe ihn persönlich kontaktiert, sagt Knäbel. Er lobt seine Vorgehensweise.
5: Also ich glaube, er hat gerade jetzt in dem Umgang mit diesem Fall bewiesen, wie ein Captain funktionieren sollte, dass ihm eben auch das Team sehr, sehr wichtig ist.
4: In Absprache mit dem Schweizerischen Fußballverband wurde entschieden, dass die Nazi die kommenden 4 Spiele in der Nations League ohne ihren Captain bestreiten muss. Ein Rücktritt aus der Nazi sei aber kein Thema, so Knäbel. Die Schweiz hat den Import von Rindfleisch und Geflügel aus Brasilien gestoppt. Grund ist ein EU-Verbot wegen des möglichen Einsatzes von Antibiotika in der Tierhaltung, berichtet SRF. Für Konsumentinnen und Konsumenten dürfte das laut der Fleischbranche kaum Folgen haben. Engpässe werden nicht erwartet, einzelne Fleischprodukte könnten aber teurer werden. 2 Männer aus Deutschland sind in Paris der Polizei übergeben worden, weil sie unerlaubt eigene Bilder im berühmten Louvre aufgehängt haben. Eine Sprecherin des Museums bestätigte den Vorfall und teilte mit, dass der Louvre Anzeige erstatten werde. Französischen Medien zufolge hatten die 2 Männer 2 Bilder mit Klebeband an der Wand angebracht, in dem Saal, in dem auch die Mona Lisa von Leonardo da Vinci ausgestellt ist. Der Polizei sagten die beiden Deutschen, sie hätten die Bilder aus Spass aufgehängt.
0: Der Feierabendverkehr beschäftigt uns schon auf dem Nordring und Westring, gerade in beiden Richtungen. Dann auch, wenn ihr in Aargau unterwegs sind, ab der Einfahrt Spreitenbach bis Megenwil, dort klemmt es auf mehreren Abschnitten. Und auch im Oberland, dort die Oberlandautobahn verstopft ab Osternord führen bis Osterost. Sonst läuft noch so weit. Alles rund, ganz eine gute Fahrt euch.
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0: Es hat relativ viele Wolken rum, das bei um die 21 Grad. Die Sonne, die zeigt sich sporadisch einmal noch durch die Wolken. Morgen zum Start recht kühl, 9 Grad. Zum Start in Dienstag, am Nachmittag dann aber wieder sommerlich warm. 21 Grad gibt es und dazu einen wolkenlosen Himmel.
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0: Wir gehen zusammen in den Montagabend rein. Mein Name ist Sven Stadelmann.
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0: von der Tina Turner, da bei Radio 24. Und der Best passt ja für viele in die Jahreszeit. Weil Herbstzeit, es fängt langsam so ein bisschen an herbsteln. Es ist wieder ein bisschen kühler am Morgen. Und in den Restaurant wird wieder wild angeboten. Rehpfeffer, Hirschgeschnetzeltes und noch viel mehr. Für viel ein Highlight in dieser Herbstzeit.
1: Die üblichen so Wildgerichte, Rotkraut, Spätzle und so Sachen. Ja, ja, Wärmesäle, das habe ich auch noch gerne.
0: Ja, macht gerade ein bisschen lustig. Wenn vielleicht nicht nach Wild im Restaurant, dann vielleicht ja nach Wärmesäle zum Sphäre. Wir sind Radio 24, wir begleiten euch in der Feierabend.
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Das ist schon die 24. Mit ganz viel guter Musik gehen wir zusammen in den Feierabend rein, am Montag. Und der da erkennen die meisten gerade nach wenigen Sekunden. Passenger, Let Her Go, jetzt für euch parat. Einen ganz gemütlichen, zum in den Feierabend Nummer 1 von dieser Arbeitswoche starten. Ein bisschen Sonne, die sich noch durch die Wolken zeigt. Morgen dann den ganzen Tag Sonnenbrille anlegen, angesagt. Ein wolkenloser Himmel erwartet uns. 21 Grad, auch morgen. Schön sind wir da bei Radio 24. Montag-Feierabend ist das. Hey.

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0: Montagfeierabend. Das ist schon der 24. Und das ist Grey. Sie wartet auf ihren Auftritt für euren Feierabend Nummer 1. Ja, vielleicht wird er ja legendary, wie der Song da, den wir vor 17:30 hören. Ist eigentlich alles angerichtet. Die Sonne zeigt sich immer mal wieder, gut 20 Grad, wo wir momentan haben. Ja, da kommt er noch um die Ecke, der Bruno Mars, Just the Way You Are. Vor 17:30 bei Radio 24.
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7: Ich bin die Fiegendorgler. Guten Abend.
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7: Dass Fußball-Nazi-Captain Granit Xhaka zum gefälschten Covid-Zertifikat steht, sei richtig. Das sagt Nazi-Direktor Pierluigi Tami vor den Medien. In Absprache mit dem Schweizerischen Fußballverband wurde entschieden, dass die Nazi die kommenden 4 Spiele in der Nations League ohne ihren Captain bestreiten muss. Xhaka habe mit dem Geständnis richtig gehandelt, so Tami.
9: Ich bin froh, heute zu sehen, wie der Granit hat reagiert und hat die Verantwortung übernommen. Ich denke, das war sehr wichtig. Fehler können wir Fehler machen. Schwierig ist, wenn du musst auch sagen, ich habe einen Fehler gemacht.
7: Ein Rücktritt aus der Nazi sei aber kein Thema. Die Schweiz hat den Import von Rindfleisch und Geflügel aus Brasilien gestoppt. Grund ist ein EU-Verbot wegen des möglichen Einsatzes von Antibiotika in der Tierhaltung, berichtet SRF. Für Konsumentinnen und Konsumenten dürfte das laut der Fleischbranche kaum Folgen haben. Engpässe werden nicht erwartet, einzelne Fleischprodukte könnten aber teurer werden. Die US-Sender CNN und MS Now sowie das Nachrichtenportal Politico wollen gegen den von US-Präsident Donald Trump verhängten Ausschluss aus dem Weißen Haus klagen. Das Verbot stelle eine Bedrohung für die Pressefreiheit und das Recht der

0: dann haben wir auch die Oberland-Autobahn an Buschen Nord bis Uster Ost und am oberen Zürichsee. Die klemmt es momentan über den Seedamm Richtung Rapperswil. Ich wünsche viel Geduld und eine gute Fahrt.
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0: Es hat noch viele Wolken rum, dazu zeigt sich aber die Sonne immer mal wieder durch. Jetzt am Feierabend bei um die 20 Grad. Es kühlt dann ab in der Nacht bis auf 9 Grad. Und morgen zeigt sich dann wieder ganz, ganz viel Sonne mit bis zu 21 Grad.
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0: Wir gehen zusammen in den Montagabend rein im Studio, das Sven Stadelmann.
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Die Musik, die euch am Montag Feierabend ein Spürchen besser macht, liefert Radio 24 mit dem Bruno Mars «Just the way you are». Ein Song, wo man so richtig laut könnt mitsingen und das Radio aufdrehen. Ganz egal, ob noch am Arbeiten die letzten paar Minuten oder doch schon unterwegs in Feierabend. Das ist Radio 24, euer Montag Feierabend.

Euer Feierabend am Montag, der Ray Dalton zusammen mit dem Alvaro Soler haben wir gehört. Und er da, bestens bekannt hier bei Radio 24, der Teddy Swims, Mr. Know-It-All, gibt es jetzt für euch. Wir machen das Häkchen hinter der Feierabend Nummer 1. Wir begleiten euch mit ganz, ganz viel guter Musik.

0: Radio 24. Am Montag, Feierabend, The Weeknd, haben wir parat für euch nach der halben. Ganz einen schönen Song. Brian Adams haben wir vor dem 6 Uhr noch parat für euch, damit ihr euren Montag, Feierabend so richtig geniessen könnt. So Musik, die aufstellt, gibt es hier bei Radio 24. Auch mit Olivia Dinn.
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3: Heute Abend in der Zürich News. Geständnis vom Nazi-Captain. Der Granit Xhaka gibt zu, dass er ein gefälschtes Covid-Impfzertifikat hat. Was das für seine Karriere bedeutet. Grosse Beute. Einbrecher stellen im Kanton Glarus E-Bikes, Velo und Zubehör für 150'000 Franken. Laut dem Besitzer dürften die Profis am Werk sein. Und ein Naturschatz gegen Abfalldeponie. Das Zolliker bringt eine äußerst seltene Flechtenart Hoffnung, dass auf dem Gemeindegebiet kein Güssel vergraben wird.
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0: 17:30 Uhr, schon die 24 am Montag, Feierabend.
11: Ich bin Biegi Dorgler, guten Abend.
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11: Dass Fußball-Nazi-Captain Granit Xhaka zum gefälschten Covid-Zertifikat steht, sei richtig. Das sagt Nazi-Direktor Pierluigi Tami vor den Medien. In Absprache mit dem Schweizerischen Fußballverband wurde entschieden, dass die Nazi die kommenden 4 Spiele in der Nations League ohne ihren Captain bestreiten muss. Xhaka habe mit dem Geständnis richtig gehandelt, so Tami.
12: Ich bin froh, heute zu sehen, wie der Granit hat reagiert und hat die Verantwortung übernommen. Ich denke, das war sehr wichtig. Fehler können wir Fehler machen. Schwierig ist, wenn du musst auch sagen, ich habe einen Fehler gemacht.
11: Ein Rücktritt aus der Nazi sei aber kein Thema. Die Schweiz hat den Import von Rindfleisch und Geflügel aus Brasilien gestoppt. Grund ist ein EU-Verbot wegen des möglichen Einsatzes von Antibiotika in der Tierhaltung, berichtet SRF. Für Konsumentinnen und Konsumenten dürfte das laut der Fleischbranche kaum Folgen haben. Engpässe werden nicht erwartet, einzelne Fleischprodukte könnten aber teurer werden. 2 Männer aus Deutschland sind in Paris der Polizei übergeben worden, weil sie unerlaubt eigene Bilder im berühmten Louvre aufgehängt haben. Eine Sprecherin des Museums bestätigte den Vorfall und teilte mit, dass der Louvre Anzeige erstatten werde. Französischen Medien zufolge hatten die 2 Männer 2 Bilder mit Klebeband an der Wand angebracht, in dem Saal, in dem auch die Mona Lisa von Leonardo da Vinci ausgestellt ist. Der Polizei sagten die beiden Deutschen, sie hätten die Bilder aus Spass aufgehängt.
0: Der Nordring und Westring wie jeden Abend verstopft. Momentan auf mehreren Abschnitten auch richtig Aargau. Ab dem Limmataler Kreuz haben es mega wieder rund 20 Minuten, was länger geht momentan. Dann schauen wir ins Oberland. Dort Oberland Autobahn verstopft, ab Oster Nord bis Oster Ost. Und auch über den Seedamm klemmt es ab ab Pfäffiken bis Rapperswil. Die brauchen auch mehr Zeit. Viel Geduld und eine gute Fahrt euch.
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0: Sporadisch brauchen wir jetzt am Feierabend noch die Sonnenbrille. Es hat aber viele Wolken rum. In der Nacht kühlt es dann bis auf 9 Grad ab. Das heisst, morgen Morgen vielleicht ein bisschen dickere Jacke mitnehmen. Am Nachmittag wird es aber wieder warm mit bis zu 21 Grad dazu. Ganz viel Sonne.
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0: Wir gehen zusammen durch den Montagabend. Mein Name ist Sven Stadelmann.
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0: Ein wunderschöner Song, Bryan Adams, haben wir gehört. Und langsam fängt es ein bisschen an, herbststellen. Schade 24, Montag, Feierabend. Morgen ist es wieder kühler und in den Restaurants, da wird wieder wild angeboten. Rehpfeffer, Hirsch, Geschnetzlet und noch viel mehr. Für viele ein Highlight in dieser Herbstzeit.
1: Die üblichen so Wildgerichte, Rotkraut, Spätzle und so Sachen. Ja, ja, Wärmesil, das habe ich auch noch gerne.
0: Ja, macht gerade ein bisschen lustig. Und wer weiss, vielleicht ist das gerade die passende Idee für eine Nacht die Woche.
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Ich hoffe, ihr seid euer Montagfeierabend am Geniessen. Das ist Radio 24 mit ganz viel guter Musik. Axwell & Ingrosso, jetzt für euch. More Than You Know. Ganz einen schönen Montag.

0: Das ist Radio 24, Montagfeierabend mit ganz viel guter Musik. Ariana Grande hat man gehört. Und das ist Holly Humberstone, haben wir parat für euch gerade nach der 6. Damit ihr euren Feierabend so richtig könnt geniessen könnt. Oh, seht ihr, haben wir auch parat. Fireflies, ein grossartiger Song. Schön sind ihr auch bei Radio 24.
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13: Ich bin die Biegendorgler, guten Abend.
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13: Das Statement von Fußball-Nazi-Captain Granit Xhaka zum gefälschten Covid-Zertifikat sei enorm wichtig, aber zu spät. Das sagt Kommunikationsexperte Patrick Rohr. Xhaka habe aus den Fehlern von Ex-Hockey-Trainer Patrick Fischer gelernt, zu Rohr.
15: Dass er Patrick Fischer jetzt Monate nach seinem Fall gemacht hat, endlich, letzte Woche mal hergestanden und gesagt hat, ich habe das alles falsch eingeschätzt, falsch gemacht und die Panik gehandelt und weiss nicht was. Das hat der Granit Xhaka jetzt auch gemacht und das ist richtig und das ist gut. Er hat es einfach schon 3-4 Tage vorher müssen machen.
13: Dennoch brauche es mehr als ein Statement. Schließlich handle es sich nicht um ein Kavaliersdelikt, sondern um eine Straftat, sagt Rohr weiter. Das bezahlte Sammeln von Unterschriften bleibt zulässig. Der Ständerat will kein Verbot bezahlter Unterschriftensammlungen für Initiativen und Referenten. Auch Offenlegungspflichten für Komitees, die kommerzielle Sammelunternehmen beauftragen, lehnt der Ständerat ab. 2024 hatten Medienberichte über möglicherweise illegale Praktiken bezahlter Unterschriftensammler eine kontroverse Debatte ausgelöst. In der Zwischenzeit hat die Bundeskanzlei in diesem Zusammenhang mehrere Strafanzeigen eingereicht und eine Reihe von Maßnahmen ergriffen. Google muss wegen Verstößen gegen die Europäische Datenschutzgrundverordnung mehr als 400 Millionen Euro Strafe zahlen. Das teilt die irische Datenschutzkommission mit. Demnach geht es um den Umgang mit Standortdaten von Google-Nutzern. Betroffene seien sich möglicherweise nicht darüber im Klaren gewesen, dass ihre Standortdaten beispielsweise dazu verwendet wurden, sie mit Werbung zu beeinflussen oder Rückschlüsse auf ihre Interessen zu ziehen.
0: Ein lieber Gruß zu uns auch, das klebt momentan noch so ein bisschen an den üblichen Stellen im Feierabendverkehr, Nordring, Westring und auch vom Limmataler Kreuzer bis Lenzburg, dort eine halbe Stunde, wo ihr auf mehreren Abschnitten verliert. Auch über den Seedamm Richtung Rapperswil braucht ihr schon ab Pfäffiken momentan mehr Zeit. Viel Geduld und eine gute Fahrt euch.
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0: Die Sonne die zeigt sich sporadisch mal noch schnell durch die Wolken. Die Wolken die verabschiedet sich dann für die nächsten Tage. Morgen wird es wolkenlos mit bis zu 21 Grad. Morgen aber noch ein bisschen die dicke Jacke mitnehmen lohnt sich. Nur gerade 9 Grad zum Start ins Dienstag.
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am meisten Musik für euer Montag Feierabend gibt es bei Radio 24. One Republic auch immer sehr, sehr gern gehört. Need Your Love, jetzt für euch.

0: Gemütliche Musik für den Montag Feierabend. Justin Bieber haben wir gehört. Dua Lipa begleitet uns dann in der nächsten halben Stunde. Und er da immer einen Platz bei unserem Programm. Robbie Williams, da bei Radio 24. Und auch Leonie zusammen mit dem Callum Scott. Musik, die uns hilft, den Montag Feierabend so richtig zu geniessen.
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8: Ich bin die Biegendorgler. Guten Abend.
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8: Das Statement von Fußball-Nazi-Captain Granit Xhaka zum gefälschten Covid-Zertifikat sei enorm wichtig, aber zu spät. Das sagt Kommunikationsexperte Patrick Rohr. Xhaka habe aus den Fehlern von Ex-Hockey-Trainer Patrick Fischer gelernt, zu Rohr.
9: Das, was Patrick Fischer jetzt Monate nach seinem Fall gemacht hat, endlich, letzte Woche mal hergestanden und gesagt hat, ich habe das alles falsch eingeschätzt, falsch gemacht und die Panik gehandelt und weiss nicht was, das hat der Granit Xhaka jetzt auch gemacht und das ist richtig und das ist gut. Er hat es einfach schon 3-4 Tage vorher müssen machen.
8: Dennoch brauche es mehr als ein Statement. Schließlich handle es sich nicht um ein Kavaliersdelikt, sondern um eine Straftat, sagt Rohr weiter. Das bezahlte Sammeln von Unterschriften bleibt zulässig. Der Ständerat will kein Verbot bezahlter Unterschriftensammlungen für Initiativen und Referenten. Auch Offenlegungspflichten für Komitees, die kommerzielle Sammelunternehmen beauftragen, lehnt der Ständerat ab. 2024 hatten Medienberichte über möglicherweise illegale Praktiken bezahlter Unterschriftensammler eine kontroverse Debatte ausgelöst. In der Zwischenzeit hat die Bundeskanzlei in diesem Zusammenhang mehrere Strafanzeigen eingereicht und eine Reihe von Maßnahmen ergriffen. Ein Streit um einen Liegestuhl an einem Strand bei Athen ist tödlich ausgegangen. Ein 82-jähriger Mann brach während einer Schlägerei mit einem 76-Jährigen zusammen und starb später im Spital. Die griechische Polizei hat den 76-Jährigen und seine Begleiterin vorläufig festgenommen, berichten griechische Medien. Ermittelt wird wegen des Verdachts auf Totschlag.
0: Es klemmt immer noch vom Nordring und Westring, dann auch Richtung Aargau ab Spreitenbach bis zu der Verzweigung Bierfeld und im Oberland über den Seedamm Richtung Rapperswil. Sonst läuft soweit alles rund. Viel Geduld und gute Fahrt euch.
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0: Die Sonne die hat sich für heute an den meisten Orten verabschiedet, kommt aber morgen wieder vor und das ohne Wolken. Bis zu 21 Grad gibt es.
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0: Geniessen den Montag Feierabend. Mein Name ist Sven Stadelmann.
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Euer Montagfeierabend, das ist Radio 24 und jetzt gibt es einen gemütlichen David Guetta zusammen mit dem Sam Martin. Dangerous haben wir jetzt parat. Ich hoffe, ihr seid schon gut im Feierabend angekommen. Könnt vielleicht ein bisschen entspannen, jetzt, was doch immer mal wieder früher dunkel wird. Wir bewegen uns Richtung Herbst und wir bei Radio 24, wir begleiten euch mit ganz viel guter Musik. Schönen Feierabend euch.

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7: Ich bin die Biegerorgler. Guten Abend.
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7: Das bezahlte Sammeln von Unterschriften bleibt zulässig. Der Ständerat will kein Verbot bezahlter Unterschriftensammlungen für Initiativen und Referenten. Auch Offenlegungspflichten für Komitees, die kommerzielle Sammelunternehmen beauftragen, lehnt der Ständerat ab. 2024 hatten Medienberichte über möglicherweise illegale Praktiken bezahlter Unterschriftensammler eine kontroverse Debatte ausgelöst. In der Zwischenzeit hat die Bundeskanzlei in diesem Zusammenhang mehrere Strafanzeigen eingereicht und eine Reihe von Maßnahmen ergriffen. Verteidigungsminister Martin Pfister hat sich im Nationalrat zahlreichen Fragen zur Beschaffung der F-35 Kampfjets stellen müssen. Mehrfach verwies Pfister dabei auf die anstehende Stellungnahme des Bundesrats zum Bericht der GPK. Die Geschäftsprüfungskommission des Nationalrats hatte in einem Bericht das Vorgehen des Bundesrats hart kritisiert. Während der Bundesrat von einem pauschalen Fixpreis für die Jets gesprochen habe, habe es einen solchen Fixpreis nie gegeben. Google muss wegen Verstößen gegen die Europäische Datenschutzgrundverordnung mehr als 400 Millionen Euro Strafe zahlen. Das teilt die irische Datenschutzkommission mit. Demnach geht es um den Umgang mit Standortdaten von Google-Nutzern. Betroffene seien sich möglicherweise nicht darüber im Klaren gewesen, dass ihre Standortdaten beispielsweise dazu verwendet wurden, sie mit Werbung zu beeinflussen oder Rückschlüsse auf ihre Interessen zu ziehen. A2 Basel Richtung Luzern zwischen Eggerkingen und Herkingen hat stockenden Verkehr nach einem Unfall. Stau hat es auf der A5 Solothurn Richtung Neuenburgstrasse zwischen der Verzweigung Brück Moos und Biel. A7 Winterthur Richtung Kreuzlingen Konstanz. Stockenden Verkehr hat es auf der A1 Bern Richtung St. Gallen zwischen dem Limmataler Kreuz und dem Gubrisch-Tunnel. A1 Zürich Richtung Bern zwischen der Einfahrt Spreitenbach und der Verzweigung Bierfeld. A1 Zürich Richtung Bern zwischen Herkingen und Niederbipp und A3 Chur Richtung Basel zwischen Urdorf Nord und dem Limmataler Kreuz.
8: Ja, langsam aber sicher kommen die kühlen Nächte zurück. Auch diese Nacht wird sehr, sehr kühl. 9 Grad gibt es nur gerade zum Start in Dienstag. Am Nachmittag wird es dann aber wieder warm mit bis zu 21 Grad. Dazu einen wolkenlosen Himmel, der uns erwartet.
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2: Ich bin Birgit Orgler. Guten Abend.
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2: Der Ständerat will zusätzliche Rüstungsausgaben für die Armee unter anderem über eine Erhöhung der Mehrwertsteuer um 0,2 Prozentpunkte finanzieren. Damit hat der Ständerat dem Finanzierungsvorschlag seiner vorberatenden Finanzkommission zugestimmt. Der Bundesrat schlägt eine Erhöhung um 0,5 Prozentpunkte vor. Nun muss der Nationalrat als nächstes über das Geschäft beraten. Die Hitze in diesem Sommer dürfte bei über 65-jährigen Personen in der Schweiz zu rund 570 Todesfällen mehr als statistisch im mehrjährigen Vergleich erwartet geführt haben. Das hat der Bundesrat in der Fragestunde des Nationalrats bekannt gegeben. Zwischen Mitte Juni und Ende August sei eine Übersterblichkeit festgestellt worden. Ende Juni lag die Sterblichkeit etwa 15% über dem für diese Jahreszeit erwarteten Wert. Die EU ist nicht genug auf die Aufdeckung und Abwehr großer Cyberangriffe vorbereitet. Staaten und Institutionen der EU müssten stärker zusammenarbeiten, um Informationen besser auszutauschen, stellen die unabhängigen Prüfer des Rechnungshofs in einem Bericht fest. Dass Informationen nicht weitergegeben werden, bedeutet, dass Mitgliedstaaten nicht vom Wissen und den Erfahrungen anderer profitieren könnten. Die spanischen Behörden haben eine Segeljacht mit 2,1 Tonnen Kokain an Bord gestoppt. Die Besatzungsmitglieder aus Argentinien, Uruguay, Kolumbien und Albanien seien festgenommen worden, teilt die spanische Steuer- und Zollbehörde mit. Die Yacht wurde in den Hafen von Vigo geschleppt. Die 14 Meter lange Yacht war den Behörden schon seit längerem als verdächtig aufgefallen. Stockender Verkehr hat auf der A1 Zürich Richtung Bern zwischen Herkingen und Niederbipp auf mehreren Abschnitten. Allen anderen eine gute Fahrt.
3: Ja, langsam aber sicher kommen die kühlen Nächte zurück. Auch diese Nacht wird sehr, sehr kühl. 9 Grad gibt es nur gerade zum Start in Dienstag. Am Nachmittag wird es dann aber wieder warm mit bis zu 21 Grad. Dazu einen wolkenlosen Himmel, der uns erwartet.
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2: Die Themen haben heute Schlagzeilen gemacht. Guten Abend.
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2: Dass Fußball-Nazi-Captain Granit Xhaka zum gefälschten Covid-Zertifikat steht, sei richtig. Das sagt Nazi-Direktor Pierluigi Tami vor den Medien. In Absprache mit dem Schweizerischen Fußballverband wurde entschieden, dass die Nazi die kommenden 4 Spiele in der Nations League ohne ihren Captain bestreiten muss. Xhaka habe mit dem Geständnis richtig gehandelt, so Tami.
3: Ich bin froh, heute zu sehen, wie der Granit hat reagiert und hat die Verantwortung übernommen. Ich denke, das war sehr wichtig. Fehler können wir Fehler machen. Schwierig ist, wenn du musst auch sagen, ich habe einen Fehler gemacht.
2: Ein Rücktritt aus der Nazi sei aber kein Thema.
4: Das historisch schlechteste Wahlergebnis der CDU bei Landtagswahlen sei besorgniserregend. Das sagt der Zürcher FDP-Nationalrat Hans-Peter Portmann zu den Wahlen in Mecklenburg-Vorpommern. Sowohl die AfD in Mecklenburg-Vorpommern als auch die Linke in Berlin können ihren Wähleranteil massiv steigern. Das könnte auch für die Schweiz Folgen haben, so Portmann.
5: Es sagt aus, dass die Extreme auf der linken und auf der rechten Seite immer mehr gestärkt werden. Und das ist das Ergebnis von einer Ausgrenzung. Die sogenannte Brandmauer gegenüber der AfD, die ist zu einem Brandbeschleuniger geworden.
4: Mit nur 4,9% schafft die CDU den Einzug in den Landtag erstmals nicht.
2: Sunrise plant einen weiteren umfangreichen Stellenabbau. Bis zu 450 Arbeitsplätze sollen wegfallen, wie der zweitgrößte Telekom-Konzern der Schweiz mitteilt. Gemessen am aktuellen Personalbestand entspricht der Abbau rund 16% der Stellen. Der Schritt wird mit einer umfassenden Neuausrichtung begründet. Es gehe darum, sich an sich abzeichnende Markt- und Technologieentwicklungen anzupassen. Wegen einer Lungenkrankheit müssen in der Schweiz 20 Schweinezuchtbetriebe vollständig geräumt werden. Betroffen sind rund 1.500 Zuchtschweine und ihre Ferkel. Am stärksten betroffen ist der Kanton Luzern. Die Tiere werden, wenn möglich, geschlachtet, teilt der Luzerner Veterinärdienst mit. Eine teilweise Sanierung reiche nicht aus, um den Erreger sicher aus den betroffenen Beständen zu entfernen. Bereits letzte Woche waren insgesamt 60 Schweinebetriebe unter Quarantäne gestellt worden.
6: Ja, die bisschen dickere Jacke, die brauchen wir zum Start in Dienstag. 9 Grad am Morgen früh. Am Nachmittag wird es aber wieder sommerlich warm mit bis zu 21 Grad. Dazu ein wolkenloser Himmel, ganz viel Sonne, die wir aufsaugen dürfen. Und wenn ihr jetzt gerade unterwegs sind, dann findet ihr die aktuellen Verkehrsinfos in der Radio 24 App. Ganz gute Nacht wünscht euch der Sven Stadelmann.
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2: Die Themen haben heute Schlagzeilen gemacht. Guten Abend.
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2: Wenige Stunden nachdem Nazi-Captain Granit Xhaka zugegeben hat, ein Covid-Zertifikat gefälscht zu haben, äußert sich nun Peter Knäbel, Präsident des Schweizerischen Fußballverbands. Xhaka habe ihn persönlich kontaktiert, sagt Knäbel. Er lobt seine Vorgehensweise.
3: Also ich glaube, er hat gerade jetzt in dem Umgang mit diesem Fall bewiesen, wie ein Captain funktionieren sollte, dass ihm eben auch das Team sehr, sehr wichtig ist.
2: In Absprache mit dem Schweizerischen Fußballverband wurde entschieden, dass die Nazi die kommenden 4 Spiele in der Nations League ohne ihren Captain bestreiten muss. Ein Rücktritt aus der Nazi sei aber kein Thema, so Knäbel. Das historisch schlechteste Wahlergebnis der CDU bei Landtagswahlen sei ein dramatisches Zeichen, dass die Vertrauenskrise in Deutschland riesig sei. Das sagt der Bündner SP-Nationalrat Jung Pult zu den Wahlen in Mecklenburg-Vorpommern. Bundeskanzler Friedrich Merz müsse jetzt Konsequenzen ziehen, so Pult.
4: Konsequenz kann nur sein, dass er zurücktritt und unter anderem Platz macht, damit eine neue Person auch mit neuem Schwung, vielleicht auch frischen Ideen kann, versuchen, die demokratische Partei und vor allem die CDU wieder aus dem Loch rauszuholen.
2: Mit nur 4,9% schafft die CDU den Einzug in den Landtag nicht. Sunrise plant einen weiteren umfangreichen Stellenabbau. Bis zu 450 Arbeitsplätze sollen wegfallen, wie der zweitgrößte Telekom-Konzern der Schweiz mitteilt. Gemessen am aktuellen Personalbestand entspricht der Abbau rund 16% der Stellen. Der Schritt wird mit einer umfassenden Neuausrichtung begründet. Es gehe darum, sich an sich abzeichnende Markt- und Technologieentwicklungen anzupassen. Die Treibstoffpreise in der Schweiz sind weiter gestiegen. Ein Liter Diesel kostet mittlerweile im Schnitt 2,46 Franken und damit nochmals 5 Rappen mehr als Ende vergangener Woche. Damit ist Diesel in der Schweiz so teuer wie noch nie. Auch Benzin wurde teurer, wie der CCS mitteilt. Der Durchschnittspreis für bleifrei 95 stieg um 4 Rappen auf 2,14 Franken je Liter.
5: Ein bisschen dickere Jacke, die brauchen wir zum Start in Dienstag. 9 Grad am Morgen früh. Am Nachmittag wird es aber wieder sommerlich warm mit bis zu 21 Grad. Dazu ein wolkenloser Himmel, ganz viel Sonne, die wir aufsaugen dürfen. Und wenn ihr jetzt gerade unterwegs seid, dann findet ihr die aktuellen Verkehrsinfos in der Radio 24 App. Ganz gute Nacht wünscht euch der Sven Stadelmann.
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2: Die Themen haben heute Schlagzeilen gemacht. Guten Abend.
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2: Das Statement von Fußball-Nazi-Captain Granit Xhaka zum gefälschten Covid-Zertifikat sei enorm wichtig, aber zu spät. Das sagt Kommunikationsexperte Patrick Rohr. Xhaka habe aus den Fehlern von Ex-Hockey-Trainer Patrick Fischer gelernt, zu Rohr.
3: Das, was Patrick Fischer jetzt Monate nach seinem Fall gemacht hat, endlich, letzte Woche mal hergestanden und gesagt hat, ich habe das alles falsch eingeschätzt, falsch gemacht und die Panik gehandelt und weiss nicht was, das hat der Granit Xhaka jetzt auch gemacht und das ist richtig und das ist gut. Er hat es einfach schon 3-4 Tage vorher müssen machen.
2: Dennoch brauche es mehr als ein Statement. Schließlich handle es sich nicht um ein Kavaliersdelikt, sondern um eine Straftat, sagt Rohr weiter.
4: Eine vom Bundesrat Martin Pfister in Auftrag gegebene Administrativuntersuchung entlastet die ehemalige Cyberabteilung des Nachrichtendienstes NDB weitgehend. Dem NDB wurde vorgeworfen, hochsensible Informationen mit der russischen Cybersicherheitsfirma Kaspersky geteilt zu haben, welche an russische Geheimdienste gelangt sein könnten. Zudem sollen Mitarbeitende Spuren verwischt und Daten gelöscht haben. Es gebe aber keine Belege für Datenlöschungen, sagt Pfister.
5: Wir haben nun Gewissheit, dass die damaligen Vorkommnisse im Ressort Cyber des Nachrichtendienstes sauber aufgearbeitet wurden. Ich bin sehr froh für dieses Resultat, denn jetzt können wir ohne Restanzen und Unsicherheiten vorwärts gehen.
4: Es sei aber unklar, ob sensible Daten an russische Geheimdienste gelangt sind. Die Bundesanwaltschaft ermittelt weiter.
2: Wegen einer Lungenkrankheit müssen in der Schweiz 20 Schweinezuchtbetriebe vollständig geräumt werden. Betroffen sind rund 1500 Zuchtschweine und ihre Ferkel. Am stärksten betroffen ist der Kanton Luzern. Die Tiere werden, wenn möglich, geschlachtet, teilt der Luzerner Veterinärdienst mit. Eine teilweise Sanierung reiche nicht aus, um den Erreger sicher aus den betroffenen Beständen zu entfernen. Bereits letzte Woche waren insgesamt 60 Schweinebetriebe unter Quarantäne gestellt worden. Die US-Sender CNN und MS Now sowie das Nachrichtenportal Politico wollen gegen den von US-Präsident Donald Trump verhängten Ausschluss aus dem Weißen Haus klagen. Das Verbot stelle eine Bedrohung für die Pressefreiheit und das Recht der Öffentlichkeit auf unabhängigen Journalismus ohne Einmischung der Regierung dar, erklären die Medienhäuser in einer gemeinsamen Mitteilung. Ziel der Klage sei, den Grundsatz zu verteidigen, dass nicht die Regierung darüber entscheidet, worüber die Presse berichtet.
6: Ein bisschen dickere Jacke, die brauchen wir zum Start in Dienstag. 9 Grad am Morgen früh. Am Nachmittag wird es aber wieder sommerlich warm mit bis zu 21 Grad. Dazu ein wolkenloser Himmel, ganz viel Sonne, die wir aufsaugen. Und wenn ihr jetzt gerade unterwegs sind, dann findet ihr die aktuellen Verkehrsinfos in der Radio 24 App. Ganz gute Nacht wünscht euch der Sven Stadelmann.
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2: Die Themen haben heute Schlagzeilen gemacht. Guten Abend.
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2: Das Statement von Fußball-Nazi-Captain Granit Xhaka zum gefälschten Covid-Zertifikat sei enorm wichtig, aber zu spät. Das sagt Kommunikationsexperte Patrick Rohr. Xhaka habe aus den Fehlern von Ex-Hockey-Trainer Patrick Fischer gelernt, zu Rohr.
3: Das, was Patrick Fischer jetzt Monate nach seinem Fall gemacht hat, endlich, letzte Woche, mal hergestanden und gesagt hat, ich habe das alles falsch eingeschätzt, falsch gemacht und in Panik gehandelt und weiss nicht was. Das hat der Granit Xhaka jetzt auch gemacht und das ist richtig und das ist gut. Er hat es einfach schon 3-4 Tage vorher müssen machen.
2: Dennoch brauche es mehr als ein Statement. Schließlich handle es sich nicht um ein Kavaliersdelikt, sondern um eine Straftat, sagt Rohr weiter.
4: Eine vom Bundesrat Martin Pfister in Auftrag gegebene Administrativuntersuchung entlastet die ehemalige Cyberabteilung des Nachrichtendienstes NDB weitgehend. Dem NDB wurde vorgeworfen, hochsensible Informationen mit der russischen Cybersicherheitsfirma Kaspersky geteilt zu haben, welche an russische Geheimdienste gelangt sein könnten. Zudem sollen Mitarbeitende Spuren verwischt und Daten gelöscht haben. Es gebe aber keine Belege für Datenlöschungen, sagt Pfister.
5: Wir haben nun Gewissheit, dass die damaligen Vorkommnisse im Ressort Cyber des Nachrichtendienstes sauber aufgearbeitet wurden. Ich bin sehr froh für dieses Resultat, denn jetzt können wir ohne Restanzen und Unsicherheiten vorwärts gehen.
4: Es sei aber unklar, ob sensible Daten an russische Geheimdienste gelangt sind. Die Bundesanwaltschaft ermittelt weiter.
2: Der deutsche Bundeskanzler Merz hat sich nach der historischen Schlappe der CDU selbstkritisch gezeigt. Bei den Wahlen im Bundesland Mecklenburg-Vorpommern war die CDU gestern zum ersten Mal aus einem deutschen Landtag geflogen. Die CDU erreiche die Bevölkerung in beachtlichen Teilen nicht mehr, sagte Merz heute. Merz kündigte aber trotz des Debakels an, weitermachen zu wollen. Die US-Sender CNN und MS Now sowie das Nachrichtenportal Politico wollen gegen den von US-Präsident Donald Trump verhängten Ausschluss aus dem Weißen Haus klagen. Das Verbot stelle eine Bedrohung für die Pressefreiheit und das Recht der Öffentlichkeit auf unabhängigen Journalismus ohne Einmischung der Regierung dar, erklären die Medienhäuser in einer gemeinsamen Mitteilung. Ziel der Klage sei, den Grundsatz zu verteidigen, dass nicht die Regierung darüber entscheidet, worüber die Presse berichtet.
6: Ein bisschen dickere Jacke, die brauchen wir zum Start in Dienstag. 9 Grad am Morgen früh. Am Nachmittag wird es aber wieder sommerlich warm mit bis zu 21 Grad. Dazu ein wolkenloser Himmel, ganz viel Sonne, die wir aufsaugen. Und wenn ihr jetzt gerade unterwegs seid, dann findet ihr die aktuellen Verkehrsinfos in der Radio 24 App. Ganz gute Nacht wünscht euch der Sven Stadelmann.
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0: Es ist 2 und jetzt geht's gemütlich durch die Nacht.